0: Versicherte ab 23 Jahren sollen damit insgesamt 4,5 Zehntel 3,3% Beitrag zahlen. Für Versicherte mit Kindern blieben die bisherigen Sätze von 3,7, 3,33 und 3,1% bestehen. Wagen warnt ohne Reform vor einem Defizit von 22,5 Milliarden Euro. Das Familienmusical Die kleine Meerjungfrau, Hör auf deine Stimme der Autoren Marco Knille und Sebastian Andreas Czeminski Knille aus Osnabrück sowie Komponist Michael Potthast aus Meppen ist ab sofort auf allen gängigen Streaming-Plattformen verfügbar. Die moderne Andersen-Adaption über Mut und Selbstvertrauen wird seit dem 23. Mai bis zum 12. Juli auf der Freilichtbühne Kahlewart in Hüllhorst aufgeführt. Im Osnabrücker Stadtteil Westerberg ist am Mittwoch, dem 20. Mai, gegen 10 Uhr eine 73-jährige Frau Opfer eines Trickbetrugs geworden. Unbekannte gaben sich am Telefon als Polizisten aus. Eine Täterin holte anschließend Schmuck ab und flüchtete mit einem schwarzen Auto Richtung Lotterstraße. Die Polizei ermittelt, eine Fahndung blieb zunächst ohne Erfolg. Das waren die aktuellen Nachrichten. Hanna, wie sieht's beim Wetter aus?
1: Danke, Tore. Das Wetter in Osnabrück. Jetzt ist der Himmel klar, angenehm frisch bei rund 17 Grad und fast windstill. Perfektes Fensteraufstehwetter. Heute bleibt es sonnig, am Nachmittag knackige 30 Grad, nur ein paar brave Wölkchen, der Wind weht eher gemütlich. Abends kühlt es auf etwa 13 Grad ab. Der Himmel bleibt meist klar. Morgen frisch, etwas bewölkt, später mehr Wolken, meist trocken, um 20 Grad, Wind leicht bis mittel. Übermorgen Sonne-Wolken-Mix, etwa 25 Grad. Abends vereinzelt leichte Schauer möglich.
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3: Guten Abend, du Schlaflose in Osnabrück und im Osnabrücker Land. Hier ist Heiko bei Schlaflos in Osnabrück auf Hase Radio. Schön, dass du mit mir durch die Nacht gehst. Wir haben gleich frische Nachrichten für dich, dazu jede Menge Musik zum Wegträumen. Jetzt gibt's erstmal was richtig Schönes auf die Ohren. I Like the Sound of That von Rascal Flatts.

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1: Willkommen zu den Nachrichten, ich bin Tore. Washington. Die USA haben nach eigenen Angaben Raketenstellungen im Süden des Irans angegriffen und iranische Schiffe attackiert, die Minen legen wollten. Das für die Golfregion zuständige US-Zentralkommando erklärte, es habe sich um Selbstverteidigungsmaßnahmen gehandelt, um US-Soldaten vor Bedrohungen durch iranische Truppen zu schützen. Trotz einer derzeit geltenden Waffenruhe im Iran-Krieg, betonte CENTCOM, die US-Streitkräfte hielten sich insgesamt zurück. Verhandlungen über ein dauerhaftes Kriegsende laufen weiter. Das Familienmusical Die kleine Meerjungfrau, Hör auf deine Stimme der Autoren Marco Knille und Sebastian Andreas Ciminski-Knille aus Osnabrück sowie Komponist Michael Potthast aus Meppen ist ab sofort auf allen gängigen Streaming-Plattformen verfügbar. Die moderne Andrasen-Adaption über Mut und Selbstvertrauen wird seit dem 23. Mai bis zum 12. Juli auf der Freilichtbühne Kahle Wart in Hüllhorst aufgeführt. Im Osnabrücker Stadtteil Westerberg ist am Mittwoch, dem 20. Mai gegen 10 Uhr eine 73-jährige Frau Opfer eines Trickbetrugs geworden. Unbekannte gaben sich am Telefon als Polizisten aus, eine Täterin holte anschließend Schmuck ab und flüchtete mit einem schwarzen Auto Richtung Lotterstraße. Die Polizei ermittelt, eine Fahndung blieb zunächst ohne Erfolg. Und damit zu dir, Hanna, mit dem Wetter.
2: Danke, Tore. Das Wetter in Osnabrück. Jetzt ist der Himmel klar, angenehm frisch bei rund 17 Grad und fast windstill. Perfektes Fensteraufstehwetter. Heute bleibt es sonnig, am Nachmittag knackige 30 Grad, nur ein paar brave Wölkchen, der Wind weht eher gemütlich. Abends kühlt es auf etwa 13 Grad ab. Der Himmel bleibt meist klar. Morgen frisch, etwas bewölkt, später mehr Wolken, meist trocken, um 20 Grad, Wind leicht bis mittel. Übermorgen Sonne-Wolken-Mix, etwa 25 Grad. Abends vereinzelt leichte Schauer möglich.
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3: Schön, dass du noch wach bist. Hier ist Heiko, du hörst Schlaflos in Osnabrück auf Hase Radio. Wir begleiten dich durch die Nacht mit aktuellen Infos aus unserer Region, viel Musik und Zeit zum Durchatmen. Mach's dir gemütlich, vielleicht mit einem Tee oder einfach im Bett. Und jetzt wird's entspannt. Hier ist Norah Jones mit Turn Me On.

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1: Willkommen zu den Nachrichten, ich bin Tore. Straße von Hormuz. Das US-Militär hat trotz der Waffenruhe im Süden Irans erneut Ziele angegriffen. Nach Angaben des Regionalkommandos für den Nahen Osten wurden Raketenstellungen an Land und Boote getroffen, die offenbar Minen in der Meerenge auslegen wollten. Die USA sprechen von Selbstverteidigung ihrer Truppen. Aus dem Iran heißt es, bei einem US-Angriff nahe der Insel Larak habe es mehrere Todesopfer gegeben. Beide Seiten verhandeln über ein Kriegsende, doch US-Präsident Donald Trump dämpft Erwartungen. Das Familienmusical Die kleine Meerjungfrau, Hör auf deine Stimme der Autoren Marco Knille und Sebastian Andreas Czeminski Knille aus Osnabrück sowie Komponist Michael Potthast aus Meppen ist ab sofort auf allen gängigen Streaming-Plattformen verfügbar. Die moderne Andersen-Adaption über Mut und Selbstvertrauen wird seit dem 23. Mai bis zum 12. Juli auf der Freilichtbühne Kahle Wart in Hüllhorst aufgeführt. Im Osnabrücker Stadtteil Westerberg ist am Mittwoch, dem 20. Mai, gegen 10 Uhr eine 73-jährige Frau Opfer eines Trickbetrugs geworden. Unbekannte gaben sich am Telefon als Polizisten aus. Eine Täterin holte anschließend Schmuck ab und flüchtete mit einem schwarzen Auto Richtung Lotterstraße. Die Polizei ermittelt, eine Fahndung blieb zunächst ohne Erfolg. Das waren die Nachrichten, jetzt das Wetter mit Hanna.
2: Danke, Tore. Das Wetter in Osnabrück. Jetzt ist der Himmel klar, angenehm frisch bei rund 17 Grad und fast windstill. Perfekt.

0: bewölktes Fenster Aufstehwetter. Heute bleibt es sonnig, am Nachmittag knackige 30 Grad, nur ein paar brave Wölkchen, der Wind weht eher gemütlich. Abends kühlt es auf etwa 13 Grad ab. Der Himmel bleibt meist klar. Morgen frisch, etwas bewölkt, später mehr Wolken, meist trocken, um 20 Grad, Wind leicht bis mittel. Übermorgen Sonne-Wolken-Mix, etwa 25 Grad, abends vereinzelt leichte Schauer möglich.
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2: Guten späten Abend, du Lauscher im Sendegebiet. Hier ist Heiko, live bei Schlaflos in Osnabrück auf Hase Radio. Schön, dass du wach bist, egal ob im Bett, im Auto oder noch bei der Spätschicht. Wir bringen dich entspannt durch die Nacht mit News aus der Region und ganz viel Musik. Und jetzt wird's atmosphärisch. Hier ist Ryan Adams mit Welcome to New York.

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1: Moin aus Osnabrück, ihr Nachteulen und Frühaufdreher, schön, dass ihr wieder mit uns in den Morgen stolpert. Heiko, wie wach bist du auf einer Skala von Kaffee ist mein Blut, bis ich rede gleich mit Laternen fehlen?
2: Ich bin auf dem Level, ich habe der Kaffeemaschine eben versprochen, sie zu heiraten, also bereit für Osnabrück, mein Freund.
1: Dann lass uns direkt in den Fledder rüber schlendern, zumindest gedanklich. Die G&S IT Group hat sich das alte Hamreno-Gebäude am Thai 7 geschnappt und nennt das Ganze jetzt Thai 7 Space. Wie klingt das für dich? Mehr Startup oder eher neuer Name fürs Treppenhaus?
2: Ich finde, Thai 7 Space klingt wie ein Coworking-Satellit, der im Orbit über dem Fledder schwebt, nur mit Kantine statt Schwerelosigkeit.
1: Die machen da ja richtig Sanierung mit Wärmepumpen, neuer Wärmeversorgung, Photovoltaik mit Speicher, Ladesäulen, moderner Lüftung, Konferenzflächen und allem drum und dran. Wirkt das für dich mehr wie Büro oder schon wie Freizeitpark für Leute mit Laptop?
2: Das ist Büro-Freizeitpark, ganz klar. Tagsüber Meeting, abends bleibst du freiwillig noch da, weil die Kantine besser kocht als du zu Hause. Und du kannst dein E-Auto und dein Fahrrad laden, während du so tust, als wärst du im Innovation Hub.
1: Ich mag ja, dass sie kein neues Gebäude hochziehen, sondern das alte Haus recyceln. Findest du, Osnabrück wird langsam heimlich so ein Vorzeigeplatz für Wir machen aus Leerstand Zukunft?
2: Wenn wir jetzt noch schaffen, aus jedem leerstehenden Büro so einen Technikspielplatz mit nachhaltiger Ausstattung zu machen, dann wird der Fledder irgendwann hipper als die Altstadt an einem Samstagabend.
1: Geplant ist ja auch, Flächen zu vermieten mit geteilten Meetingräumen und so. Klingt ein bisschen nach WG für Firmen, oder?
2: Voll. Da triffst du morgens in der Kaffeeküche den Nachbarbetrieb, der dir erklärt, dass sein Startup die Welt rettet und du sagst, cool, ich mach die IT für die, die so tun, als würden sie die Welt retten.
1: Was ich gut finde, die sagen ziemlich klar, Osnabrück bleibt ihre Basis, viele Mitarbeitende kommen von hier, enge Partnerschaften mit den Hochschulen. Wie wichtig ist dir dieses Wir bleiben hier Signal?
2: Ich liebe das, weil es heißt, nicht jeder, der wachsen will,

0: gefühlt, als du gelesen hast, dass im Fledder vielleicht bald gepanzerte Fahrzeuge statt T-Roc Cabrio aus der Halle rollen könnten?
1: Ich sag mal so, mein Herz schlägt eher für Karmann Ghia als für SUV Cabrio Zwitter und Teile fürs Raketensystem. Das ist schon ein harter Stilbruch für eine Stadt, die mal das elegante Coupé im Portfolio hatte, oder?
0: Voll. Früher hattest du Karmann Ghia. Das war so. Flach, elegant, irgendwo zwischen italienischem Café und Osnabrücker Kopfsteinpflaster. Heute steht da ein SUV Cabrio, das aussieht, als wäre es sich selbst nicht ganz sicher, ob es oben ohne rumlaufen will.
1: Im Artikel taucht ja die Frage auf, warum ist der Karmann Ghia nie wiedergeboren worden, während Käfer, Mini und Co. schon längst ihre Neuauflagen feiern? Woran hakte das deiner Meinung nach am meisten? An den Namensrechten oder an der Konzernpolitik?
0: Ganz ehrlich, das war so ein Mix aus Name gehört Ford, Karmann gehört nicht VW und Ferdinand Piëch hatte Karmann ungefähr so gern wie du Parkscheinautomaten. Plus der alte Zoff mit Porsche wegen Designstudien. Politisch war das eher ein Minenfeld als ein Parkplatz.
1: Wie findest du die Idee aus dem Artikel, mit KI einen modernen Karmann Ghia oder eher Karmann Roadster zu entwerfen, statt noch einen SUV hinterherzuschieben?
0: Ich feiere das Konzept, du lässt KI sagen, mach was Flaches, Elegantes, wenig Krawall, aber mit Wiedererkennungswert. Und raus kommt im besten Fall ein Elektro-Coupé, das in Osnabrück gebaut wird und so schick ist, dass in Beverly Hills alle fragen, wo liegt dieses Osnabrück?
1: Würdest du dir so einen Karmann Roadster vor dem Dom vorstellen können, so als Gegenentwurf zum Hochbein-SUV vor der Kita, wie der Text das beschreibt?
0: Stell dir den Theaterplatz vor. Klassischer Karmann Roadster, leise, elektrisch, flache Silhouette. Da merkst du erst, wie sehr wir die Autos vermissen, die nicht so tun, als wären sie für Geröllhalden gebaut, sondern für Kopfsteinpflaster und Eisdielen.
1: Glaubst du, VW hat den Moment verpasst oder kann da noch was kommen, wenn der SUV-Hype vielleicht irgendwann wieder abebbt?
0: Der Moment für eine simple Retro-Nummer ist durch, aber für einen eleganten Stromer mit Karmann-DNA ist es nie zu spät. Die Frage ist nur, ob in Wolfsburg noch jemand Lust hat auf Emotionen statt nur Plattformoptimierung.
1: Jetzt springen wir mal vom Asphalt ins Wasser bzw. ins Tonstudio. Die kleine Meerjungfrau, hör auf deine Stimme, Familienmusical mit Osnabrücker Beteiligung, läuft auf allen bekannten Streaming-Plattformen und auf der Freilichtbühne Kahle Wart. Wie sehr ist das deine Welt?
0: Meerjungfrauen, Poprock-Score, Freilichtbühne, da bin ich sofort dabei, das ist wie Urlaub in Hüllhorst mit Ohrwurmgarantie, nur ohne Sand in den Schuhen.
1: Ich finde spannend, dass die Macher ursprünglich gar keine Veröffentlichung geplant hatten und dann das Ensemble so viel Spaß hatte, dass sie gesagt haben, ey, das muss ins Studio, ist das nicht die beste Art Musik zu machen?
0: Total, wenn das Ensemble so brennt, dass du nach der Probe sagst, wir sperren uns jetzt freiwillig im Studio ein, dann weißt du, das ist kein Pflichtprojekt, sondern Herzensding mit Zusatzkoffein.
1: Erzähl mal, was ist das für eine Geschichte, diese Meerjungfrau Naya, die da zwischen Menschenwelt und Meer schwimmt? Klingt das für dich eher nach klassischem Märchen oder eher nach moderner Coming-of-Age-Story?
0: Das ist ein schöner Mix. Bisschen Andersen, bisschen Wer bin ich und wohin will ich, viel Mut, Selbstvertrauen und natürlich die große Frage, ob du deiner inneren Stimme folgst oder lieber den Leuten, die meinen, sie wüssten es besser als du.
1: Musikalisch ist das ja Poprock, humorvolle und nachdenkliche Nummern und live auf der Bühne ballern sie noch eine Naturkulisse als Unterwasserwelt dazu. Würdest du dir das in Osnabrück wünschen, so als Gastspiel, vielleicht im Schlossgarten oder auf dem Marktplatz?
0: Sofort! Stell dir vor, vorm Rathaus wachsen Korallen, Seegras, die Kinder sitzen auf Picknickdecken, die Erwachsenen tun so, als wären sie nur wegen der Kids da und heimlich haben sie selber den stärksten Ohrwurm von Hör auf deine Stimme.
1: Das Ensemble ist ja bunt besetzt mit Meerjungfrau, Möwe und Meerhexe. Findest du, Osnabrück zeigt da wieder, dass in Sachen Musical und Theater mehr geht, als man von außen so denkt?
0: Unbedingt zwischen Stadttheater, freien Bühnen und solchen Projekten siehst du, wir sind mehr als nur Friedensstadt mit Kopfsteinpflaster. Wir sind auch Soundtrack deiner Kindheit und Ohrwurm auf dem Schulweg.
1: Und wer jetzt Bock bekommen hat, streamen könnt ihr die Songs sowieso und für alle, die tiefer einsteigen wollen, ob Thai 7 Space, Karmann Roadster Fantasien oder Meerjungfrau Musical, noch mehr Geschichten aus Osnabrück findet ihr ausführlich und immer frisch bei hasepost.de, da lohnt sich ein regelmäßiger Blick.
0: Dann machen wir hier mal die Kaffeemaschine aus, wünschen euch einen guten Start in den Tag, passt auf euch auf, hört auf eure innere Stimme und manchmal auch auf unsere. Wir hören uns morgen früh wieder.
1: Bis dahin bleibt neugierig, bleibt Osnabrück treu und wenn ihr unterwegs seid, denkt dran, in dieser Stadt steckt mehr Geschichte, Gegenwart und Zukunft, als auf einen Parkplatz im Fledder passt.
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1: Ich bin Tore, hier sind die Nachrichten. Straße von Hormuz, das US-Militär hat trotz der Waffenruhe im Süden Irans erneut Ziele angegriffen. Nach Angaben des Regionalkommandos für den Nahen Osten wurden Raketenstellungen an Land und Boote getroffen, die offenbar Minen in der Meerenge auslegen wollten. Die USA sprechen von Selbstverteidigung ihrer Truppen. Aus dem Iran heißt es, bei einem US-Angriff nahe der Insel Larak habe es mehrere Todesopfer gegeben. Beide Seiten verhandeln über ein Kriegsende, doch US-Präsident Donald Trump dämpft Erwartungen. Das Familienmusical Die kleine Meerjungfrau, Hör auf deine Stimme, der Autoren Marco Knille und Sebastian Andreas Ciminski Knille aus Osnabrück sowie Komponist Michael Potthast aus Meppen ist ab sofort auf allen gängigen Streaming-Plattformen verfügbar. Die moderne Andersen-Adaption über Mut und Selbstvertrauen wird seit dem 23. Mai bis zum 12. Juli auf der Freilichtbühne Kahle Wart in Hüllhorst aufgeführt. Im Osnabrücker Stadtteil Westerberg ist am Mittwoch, dem 20. Mai, gegen 10 Uhr eine 73-jährige Frau Opfer eines Trickbetrugs geworden. Unbekannte gaben sich am Telefon als Polizisten aus. Eine Täterin holte anschließend Schmuck ab und flüchtete mit einem schwarzen Auto Richtung Lotterstraße. Die Polizei ermittelt, eine Fahndung blieb zunächst ohne Erfolg. Das waren die aktuellen Nachrichten. Hanna, wie sieht's beim Wetter aus?
2: Ja, Tore, lass uns das Wetter in Osnabrück anschauen. Jetzt ist der Himmel klar, angenehm frisch bei rund 17 Grad und fast windstill. Perfektes Fensteraufstehwetter. Heute bleibt es sonnig, am Nachmittag knackige 30 Grad, nur ein paar brave Wölkchen, der Wind weht eher gemütlich. Abends kühlt es auf etwa 13 Grad ab. Der Himmel bleibt meist klar. Morgen frisch, etwas bewölkt, später mehr Wolken, meist trocken, um 20 Grad, Wind leicht bis mittel. Übermorgen Sonne-Wolken-Mix, etwa 25 Grad. Abends vereinzelt leichte Schauer möglich.
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3: Moin, hier ist Heiko auf Hase Radio, deinem Sender für Osnabrück und den Landkreis. Schön, dass du so früh schon mit dabei bist. Wir bringen dich jetzt entspannt in den Tag mit frischen News aus der Welt und allem Wichtigen aus unserer Region. Und dazu natürlich viel Musik. Gleich für dich Coldplay und Little Sims und Burna Boy und Eliana und Teenie mit We Pray, Single-Version.

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1: Hier ist Hans am Mikrofon mit den lokalen Nachrichten. Am Mittwoch, dem 20. Mai, wurde eine 73-jährige Frau in Osnabrück-Westerberg Opfer eines Betrugs. Unbekannte riefen sie an, gaben sich als Polizei aus und schickten eine Frau vorbei, die ihren Schmuck begutachtete und mitnahm. Die Täterin fuhr anschließend mit einem schwarzen Auto über die Blumenthalstraße in Richtung Lotterstraße weg. Sie soll etwa 30 bis 35 Jahre alt und etwa 1,75 Meter groß sein, rundes Gesicht, schwarze Kleidung, schwarze zum Zopf gebundene Haare. Niedersachsen und die Volkswagen-Stiftung fördern gemeinsam 5 Pilotprojekte zur Gewinnung ausländischer Studierender, darunter die Universität Osnabrück. Zusammen mit der JAD Hochschule erhält sie für das Verbundprojekt Campus.connect eine Förderung für 4 Jahre. Geplant sind ein flexibles Einstiegsprogramm, engmaschige Beratung, ein Karrierenetzwerk, neue Begegnungsräume, ein Pitstop-System zur Reflexion des Studienverlaufs und ein Flexsemester für verspätet eingereiste Studierende. Das Projekt soll als Modell für andere Hochschulen dienen. Die Geschichte der kleinen Meerjungfrau erklingt neu. Die kleine Meerjungfrau, hör auf deine Stimme, ist ab sofort auf allen gängigen Streaming-Plattformen verfügbar. Autorenduo Marco Knille und Sebastian Andreas Chiminski Knille sowie Komponist Michael Potthast erzählen die Geschichte der Meerjungfrau Naya modern, musikalisch zwischen Pop und Rock. Themen wie Mut,

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1: Ich bin Tore, hier sind die Nachrichten. Bundeswirtschaftsministerin Katharina Reiche reist in den kommenden Tagen nach China, um die Interessen der deutschen Wirtschaft angesichts stark subventionierter chinesischer Produkte selbstbewusster zu vertreten. Begleitet wird sie vom SPD-Politiker Sebastian Rohloff, der faire Wettbewerbsbedingungen einfordert. Ökonomen warnen vor Deindustrialisierung, während sich die Politik über mögliche Ausgleichszölle uneins zeigt. In Osnabrück finden am 26. Mai 2026 Geschwindigkeitskontrollen unter anderem an der Birkenallee und am Kurt-Schumacher-Damm statt. Die Stadt weist darauf hin, dass die Standorte mobiler Blitzer im Tagesverlauf wechseln und deshalb nicht genau vorhersehbar sind. Die Angaben wurden am 26. Mai 2026 um 5.30 Uhr aktualisiert. Im Osnabrücker Stadtteil Westerberg ist am Mittwoch, dem 20. Mai gegen 10 Uhr eine 73-jährige Frau Opfer eines Trickbetrugs geworden. Unbekannte gaben sich am Telefon als Polizisten aus. Eine Täterin holte anschließend Schmuck ab und flüchtete mit einem schwarzen Auto Richtung Lotterstraße. Die Polizei ermittelt, eine Fahndung blieb zunächst ohne Erfolg. Das waren die Nachrichten, jetzt das Wetter mit Hanna.
2: Ja, Tore, lass uns das Wetter in Osnabrück anschauen. Jetzt ist der Himmel klar, angenehm frisch bei rund 17 Grad und fast windstill. Perfektes Fensteraufstehwetter. Heute bleibt es sonnig, am Nachmittag knackige 30 Grad, nur ein paar brave Wölkchen, der Wind weht eher gemütlich. Abends kühlt es auf etwa 13 Grad ab. Der Himmel bleibt meist klar. Morgen frisch, etwas bewölkt, später mehr Wolken, meist trocken, um 20 Grad, Wind leicht bis mittel. Übermorgen Sonne-Wolken-Mix, etwa 25 Grad. Abends vereinzelt leichte Schauer möglich.
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3: Guten Morgen, hier ist Heiko auf Hase Radio, deinem Sender für Osnabrück und die Region. Schön, dass du so früh schon mit dabei bist. Gleich gibt's wie immer frische News aus der Welt und natürlich alles Wichtige von hier vor Ort. Jetzt starten wir aber erstmal entspannt in den Tag. Hier ist für dich Train of Thoughts von Nora and Pure.

Einen wundervollen guten Morgen an alle. Ganz egal, was ihr gerade macht, ich sorge auf jeden Fall dafür, dass ihr mit einem Lächeln in den Tag startet. Gute Musik, gute Stimmung und ihr seid mittendrin hier bei Hase Radio. Guten Morgen!

Einen wunderschönen guten Morgen zusammen an alle die, die gerade eingeschaltet haben. Ich hoffe, ihr seid gut aus den Federn gekommen. Lasst uns den Tag einfach mit tollen Tunes beginnen und da ist auch ganz egal, was ihr heute auf eurer To-Do-Liste stehen habt. Wir begleiten euch mit allem, was ihr braucht. Also, Kaffee in die Hand, Radio ein bisschen lauter drehen und los geht's.

In der Schule hieß es doch damals immer im Sportunterricht: Auf die Plätze, fertig, los. Puh, Mann, bin ich froh, dass ich nicht mehr in die Schule gehe, sondern jetzt hier im Radio bin, ne? Also, aber trotzdem hat der Spruch irgendwie ja mein Leben geprägt. Also, jetzt nicht sportlich gesehen, aber zumindest für den Tagesablauf. Denn auf die Plätze, fertig, los und der Tag startet. Und ich würde sagen, mit ihm auch unsere Musik aus den Lautsprechern. Und wie sagt man so schön, hier ist auch schon der Nächste.

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0: 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Tore und Heiko werfen einen Blick auf die aktuellen Schlagzeilen der Hasepost und alles, was Osnabrück heute bewegt.
1: Moin aus Osnabrück, ihr Nachteulen und Frühaufdreher, schön, dass ihr wieder mit uns in den Morgen stolpert. Heiko, wie wach bist du auf einer Skala von Kaffee ist mein Blut, bis ich rede gleich mit Laternen fehlen?
2: Ich bin auf dem Level, ich habe der Kaffeemaschine eben versprochen, sie zu heiraten, also bereit für Osnabrück, mein Freund.
1: Dann lass uns direkt in den Fledder rüberschlendern, zumindest gedanklich. Die G&S IT Group hat sich das alte Hamreno-Gebäude am Thai 7 geschnappt und nennt das Ganze jetzt Thai 7 Space. Wie klingt das für dich? Mehr Startup oder eher neuer Name fürs Treppenhaus?
2: Ich finde, Thai 7 Space klingt wie ein Coworking-Satellit, der im Orbit über dem Fledder schwebt, nur mit Kantine statt Schwerelosigkeit.
1: Die machen da ja richtig Sanierung mit Wärmepumpen, neuer Wärmeversorgung, Photovoltaik mit Speicher, Ladesäulen, moderner Lüftung, Konferenzflächen und allem drum und dran. Wirkt das für dich mehr wie Büro oder schon wie Freizeitpark für Leute mit Laptop?
2: Das ist Büro-Freizeitpark, ganz klar. Tagsüber Meeting, abends bleibst du freiwillig noch da, weil die Kantine besser kocht als du zu Hause. Und du kannst dein E-Auto und dein Fahrrad laden, während du so tust, als wärst du im Innovation Hub.
1: Ich mag ja, dass sie kein neues Gebäude hochziehen, sondern das alte Haus recyceln. Findest du, Osnabrück wird langsam heimlich so ein Vorzeigeplatz für Wir machen aus Leerstand Zukunft?
2: Wenn wir jetzt noch schaffen, aus jedem leerstehenden Büro so einen Technikspielplatz mit nachhaltiger Ausstattung zu machen, dann wird der Fledder irgendwann hipper als die Altstadt an einem Samstagabend.
1: Geplant ist ja auch, Flächen zu vermieten mit geteilten Meetingräumen und so. Klingt ein bisschen nach WG für Firmen, oder?
2: Voll. Da triffst du morgens in der Kaffeeküche den Nachbarbetrieb, der dir erklärt, dass sein Startup die Welt rettet und du sagst, cool, ich mach die IT für die, die so tun, als würden sie die Welt retten.
1: Was ich gut finde, die sagen ziemlich klar, Osnabrück bleibt ihre Basis, viele Mitarbeitende kommen von hier, enge Partnerschaften mit den Hochschulen. Wie wichtig ist dir dieses Wir bleiben hier Signal?
2: Ich liebe das, weil es heißt, nicht jeder, der wachsen will, fährt gleich nach Berlin oder München. Manche bleiben im Fledder und machen da Raumschiffbrücken aus alten Büroräumen.
1: Wenn ihr wissen wollt, wie das Gebäude genau aussehen soll, wann die Bauarbeiten losgehen und was da an Technik reinkommt, die Details und Bilder dazu findet ihr bei hasepost.de, da könnt ihr euch einmal komplett durchklicken.
2: Und wenn wir schon bei Automobilgeschichte und Osnabrück sind, Tore, was hast du gefühlt, als du gelesen hast, dass im Fledder vielleicht bald gepanzerte Fahrzeuge statt T-Roc Cabrio aus der Halle rollen könnten?
1: Ich sag mal so, mein Herz schlägt eher für Karmann Ghia als für SUV Cabrio Zwitter und Teile fürs Raketensystem. Das ist schon ein harter Stilbruch für eine Stadt, die mal das elegante Coupé im Portfolio hatte, oder?
2: Voll. Früher hattest du Karmann Ghia, das war so. Flach, elegant, irgendwo zwischen italienischem Café und Osnabrücker Kopfsteinpflaster. Heute steht da ein SUV Cabrio, das aussieht, als wäre es sich selbst nicht ganz sicher, ob es oben ohne rumlaufen will.
1: Im Artikel taucht ja die Frage auf, warum ist der Karmann Ghia nie wiedergeboren worden, während Käfer, Mini und Co. schon längst ihre Neuauflagen feiern? Woran hakte das deiner Meinung nach am meisten? An den Namensrechten oder an der Konzernpolitik?
2: Ganz ehrlich, das war so ein Mix aus Name gehört Ford, Karmann gehört nicht VW und Ferdinand Piëch hatte Karmann ungefähr so gern wie du Parkscheinautomaten. Plus der alte Zoff mit Porsche wegen Designstudien. Politisch war das eher ein Minenfeld als ein Parkplatz.
1: Wie findest du die Idee aus dem Artikel mit KI einen modernen Karmann Ghia oder eher Karmann Roadster zu entwerfen, statt noch einen SUV hinterherzuschieben?
2: Ich feiere das Konzept, du lässt KI sagen, mach was Flaches, Elegantes, wenig Krawall, aber mit Wiedererkennungswert. Und raus kommt im besten Fall ein Elektro-Coupé, das in Osnabrück gebaut wird und so schick ist, dass in Beverly Hills alle fragen, wo liegt dieses Osnabrück?
1: Würdest du dir so einen Karmann Roadster vor dem Dom vorstellen können, so als Gegenentwurf zum Hochbein-SUV vor der Kita, wie der Text das beschreibt?
2: Stell dir den Theaterplatz vor. Klassischer Karmann Roadster, leise, elektrisch, flache Silhouette. Da merkst du erst, wie sehr wir die Autos vermissen, die nicht so tun, als wären sie für Geröllhalden gebaut, sondern für Kopfsteinpflaster und Eisdielen.
1: Glaubst du, VW hat den Moment verpasst oder kann da noch was kommen, wenn der SUV-Hype vielleicht irgendwann wieder abebbt?
2: Der Moment für eine simple

0: Familienmusical mit Osnabrücker Beteiligung läuft auf allen bekannten Streaming-Plattformen und auf der Freilichtbühne Kahle Waadt. Wie sehr ist das deine Welt?
1: Meerjungfrauen, Pop-Rock-Score, Freilichtbühne, da bin ich sofort dabei. Das ist wie Urlaub in Hüllhorst mit Ohrwurmgarantie, nur ohne Sand in den Schuhen.
0: Ich finde spannend, dass die Macher ursprünglich gar keine Veröffentlichung geplant hatten und dann das Ensemble so viel Spaß hatte, dass sie gesagt haben, ey, das muss ins Studio, ist das nicht die beste Art, Musik zu machen?
1: Total, wenn das Ensemble so brennt, dass du nach der Probe sagst, wir sperren uns jetzt freiwillig im Studio ein, dann weißt du, das ist kein Pflichtprojekt, sondern Herzensding mit Zusatzkoffein.
0: Erzähl mal, was ist das für eine Geschichte, diese Meerjungfrau Naya, die da zwischen Menschenwelt und Meer schwimmt? Klingt das für dich eher nach klassischem Märchen oder eher nach moderner Coming-of-Age-Story?
1: Das ist ein schöner Mix. Bisschen Andersen, bisschen Wer bin ich und wohin will ich, viel Mut, Selbstvertrauen und natürlich die große Frage, ob du deiner inneren Stimme folgst oder lieber den Leuten, die meinen, sie wüssten es besser als du.
0: Musikalisch ist das ja Poprock, humorvolle und nachdenkliche Nummern und live auf der Bühne ballern sie noch eine Naturkulisse als Unterwasserwelt dazu. Würdest du dir das in Osnabrück wünschen, so als Gastspiel, vielleicht im Schlossgarten oder auf dem Marktplatz?
1: Sofort, stell dir vor, vorm Rathaus wachsen Korallen, Seegras, die Kinder sitzen auf Picknickdecken, die Erwachsenen tun so, als wären sie nur wegen der Kids da und heimlich haben sie selber den stärksten Ohrwurm von Hör auf deine Stimme.
0: Das Ensemble ist ja bunt besetzt mit Meerjungfrau, Möwe und Meerhexe. Findest du, Osnabrück zeigt da wieder, dass in Sachen Musical und Theater mehr geht, als man von außen so denkt?
1: Unbedingt zwischen Stadttheater, freien Bühnen und solchen Projekten siehst du, wir sind mehr als nur Friedensstadt mit Kopfsteinpflaster, wir sind auch Soundtrack deiner Kindheit und Ohrwurm auf dem Schulweg.
0: Und wer jetzt Bock bekommen hat, streamen könnt ihr die Songs sowieso und für alle, die tiefer einsteigen wollen, ob Thai 7 Space, Karman Roadster Fantasien oder Meerjungfrau Musical, noch mehr Geschichten aus Osnabrück findet ihr ausführlich und immer frisch bei hasepost.de, da lohnt sich ein regelmäßiger Blick.
1: Dann machen wir hier mal die Kaffeemaschine aus, wünschen euch einen guten Start in den Tag, passt auf euch auf, hört auf eure innere Stimme und manchmal auch auf unsere. Wir hören uns morgen früh wieder.
0: Bis dahin bleibt neugierig, bleibt Osnabrück treu und wenn ihr unterwegs seid, denkt dran, in dieser Stadt steckt mehr Geschichte, Gegenwart und Zukunft, als auf einen Parkplatz im Fledder passt.
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1: Hier ist Hans mit den wichtigsten Meldungen aus unserer Region. Am Mittwoch, dem 20. Mai, wurde eine 73-jährige Frau in Osnabrück-Westerberg Opfer eines Betrugs. Unbekannte riefen sie an, gaben sich als Polizei aus und

schickten eine Frau vorbei, die ihren Schmuck begutachtete und mitnahm. Die Täterin fuhr anschließend mit einem schwarzen Auto über die Blumenthalstraße in Richtung Lotterstraße weg. Sie soll etwa 30 bis 35 Jahre alt und etwa 1,75 Meter groß sein. Rundes Gesicht, schwarze Kleidung, schwarze zum Zopf gebundene Haare. Niedersachsen und die Volkswagen Stiftung fördern gemeinsam 5 Pilotprojekte zur Gewinnung ausländischer Studierender, darunter die Universität Osnabrück. Zusammen mit der Jade Hochschule erhält sie für das Verbundprojekt Campus.connect eine Förderung für 4 Jahre. Geplant sind ein flexibles Einstiegsprogramm, engmaschige Beratung, ein Karrierenetzwerk, neue Begegnungsräume, ein Pitstop-System zur Reflexion des Studienverlaufs und ein Flexsemester für verspätet eingereiste Studierende. Das Projekt soll als Modell für andere Hochschulen dienen. Am 26. Mai 2026 sind in Osnabrück Geschwindigkeitskontrollen unter anderem an Birkenallee und Kurt-Schumacher-Damm gemeldet. Die Standorte wechseln im Tagesverlauf und können nicht garantiert werden. Hinweise zu mobilen Blitzern im Stadtgebiet bitte mit genauer Ortsangabe und Uhrzeit an blitzerohasepost.de senden. Einsendungen werden redaktionell geprüft. Angaben zuletzt aktualisiert am 26.05.2026 um 05:30 Uhr. Soweit die Meldungen aus Ihrer Region.

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1: Lass mal einen Song machen.
2: Auf den jetzt?
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1: Am 26.05.1967, heute vor 59 Jahren, stand plötzlich die Schallplattenwelt still. Oder besser gesagt, sie fing an, sich neu zu drehen. Parlophon brachte Sgt. Pepper's Lonely Hearts Club Band 6 Tage früher in die Läden als geplant. Ein Rush-Release, der mitten in ein Projekt fiel, das die Beatles längst aus der Tourmaschine gelöst hatte und ins Studio als Instrument verwandelte. 129 Tage lang, von Dezember 1966 bis April 1967, wurde in Abbey Road und kurz in Regent Sound experimentiert, geschnitten, überlagert und neu gedacht. George Martin orchestrierte, Jeff Emmerich erfand Klangtricks, Varispeed und Tape Splicing wurden zum handwerklichen Zauberstab. McCartney brachte die Idee des fiktiven Sgt. Pepper Ensembles, Lennon steuerte die surrealen Fenster zur Psyche, Harrison öffnete indische Türen, Ringo gab den Takt. Auf dem Cover eine Versammlung aus Ikonen, gebastelt von Peter Blake und Jan Hayworth. Ein plakatives Statement, dass Pop jetzt auch Kunst sein durfte. Sgt. Pepper war das erste Beatles-Album mit identischer Trackliste in UK und den USA. Die britische Platte trug sogar ein verstecktes Ende im Run-Out-Groove. Ein hoher Ton und ein endloser Nonsens-Loop als kleiner Streich an die Schallplattenzeit. Kritiker nannten es Meilenstein, Grammys folgten und es verkaufte sich zu Millionen, über 32 Millionen Exemplare weltweit bis 2011. Es half, die Ära des Albums zu eröffnen, gab Rock kulturelle Legitimation und lieferte den Soundtrack für den Sommer der Liebe. Ein Werk, das zeigte, Studio ist Bühne, Platte ist Kunst. Und jetzt, um tiefer einzutauchen in diese psychedelische Stunde, Strawberry Fields Forever.

einen wundervollen guten Morgen an alle. Ganz egal, was ihr gerade macht, ich sorge auf jeden Fall dafür, dass ihr mit einem Lächeln in den Tag startet. Gute Musik, gute Stimmung und ihr seid mittendrin hier bei Hase Radio. Guten Morgen!

Einen wunderschönen guten Morgen zusammen an alle die gerade eingeschaltet haben. Ich hoffe, ihr seid gut aus den Federn gekommen. Lasst uns den Tag einfach mit tollen Tunes beginnen und da ist auch ganz egal, was ihr heute auf eurer To-Do-Liste stehen habt. Wir begleiten euch mit allem, was ihr braucht. Also, Kaffee in die Hand, Radio ein bisschen lauter drehen und los geht's.

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1: Hier ist Tore, willkommen zu den Nachrichten. Straße von Hormus, das US-Militär hat trotz der Waffenruhe im Süden Irans erneut Ziele angegriffen. Nach Angaben des Regionalkommandos für den Nahen Osten wurden Raketenstellungen an Land und Boote getroffen, die offenbar Minen in der Meerenge auslegen wollten. Die USA sprechen von Selbstverteidigung ihrer Truppen. Aus dem Iran heißt es, bei einem US-Angriff nahe der Insel Larak habe es mehrere Todesopfer gegeben. Beide Seiten verhandeln über ein Kriegsende. Doch US-Präsident Donald Trump dämpft Erwartungen. In Osnabrück finden am 26. Mai 2026 Geschwindigkeitskontrollen unter anderem an der Birkenallee und am Kurt-Schumacher-Damm statt. Die Stadt weist darauf hin, dass die Standorte mobiler Blitzer im Tagesverlauf wechseln und deshalb nicht genau vorhersehbar sind. Die Angaben wurden am 26. Mai 2026 um 5.30 Uhr aktualisiert. Im Osnabrücker Stadtteil Westerberg ist am Mittwoch, dem 20. Mai, gegen 10 Uhr eine 73-jährige Frau Opfer eines Trickbetrugs geworden. Unbekannte gaben sich am Telefon als Polizisten aus, eine Täterin holte anschließend Schmuck ab und flüchtete mit einem schwarzen Auto Richtung Lotterstraße. Die Polizei ermittelt, eine Fahndung blieb zunächst ohne Erfolg. Soweit die Meldungen. Hanna, wie sieht's mit dem Wetter aus?
2: Ja, Tore, lass uns das Wetter in Osnabrück anschauen. Jetzt ist der Himmel klar, angenehm frisch bei rund 17 Grad und fast windstill. Perfektes Fensteraufstehwetter. Heute bleibt es sonnig, am Nachmittag knackige 30 Grad, nur ein paar brave Wölkchen, der Wind weht eher gemütlich. Abends kühlt es auf etwa 13 Grad ab. Der Himmel bleibt meist klar. Morgen frisch, etwas bewölkt, später mehr Wolken, meist trocken, um 20 Grad, Wind leicht bis mittel. Übermorgen Sonne-Wolken-Mix, etwa 25 Grad. Abends vereinzelt leichte Schauer möglich.
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3: 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Jetzt wird's tanzbar. Hier kommt für dich All My Life von

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1: Hier ist Hans mit den wichtigsten Meldungen aus unserer Region. Niedersachsen und die Volkswagen Stiftung fördern gemeinsam 5 Pilotprojekte zur Gewinnung ausländischer Studierender, darunter die Universität Osnabrück. Zusammen mit der Jade Hochschule erhält sie für das Verbundprojekt Campus.connect eine Förderung für 4 Jahre. Geplant sind ein flexibles Einstiegsprogramm, engmaschige Beratung, ein Karrierenetzwerk, neue Begegnungsräume, ein Pitstop-System zur Reflexion des Studienverlaufs und ein Flexsemester für verspätet eingereiste Studierende. Das Projekt soll als Modell für andere Hochschulen dienen. Am 26. Mai 2026 sind in Osnabrück Geschwindigkeitskontrollen unter anderem an Birkenallee und Kurt-Schumacher-Damm gemeldet. Die Standorte wechseln im Tagesverlauf und können nicht garantiert werden. Hinweise zu mobilen Blitzern im Stadtgebiet bitte mit genauer Ortsangabe und Uhrzeit an blitzerahasepost.de senden. Einsendungen werden redaktionell geprüft. Angaben zuletzt aktualisiert am 26.05.2026 um 05.30 Uhr. Auch in diesem Sommer wird ein Teil des Moskaubads in der Wüste zur Strandoase Hase Beach. Bis 20. September lädt die rund 1500 Quadratmeter große, kostenfrei zugängliche Strandbar mit Sand, Palmen, Liegestühlen und vielfältigen Getränken zum Entspannen ein. Neu sind überarbeitete Bereiche, Public Viewing zur Weltmeisterschaft, verschiedene Eventabende sowie ein eigener Kinderbereich mit Spielangeboten. Soweit die Meldungen aus Ihrer Region.

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1: Hier ist Tore am Mikrofon. Willkommen zu den Nachrichten. Straße von Hormuz. Das US-Militär hat trotz der Waffenruhe im Süden Irans erneut Ziele angegriffen. Nach Angaben des Regionalkommandos für den Nahen Osten wurden Raketenstellungen an Land und Boote getroffen, die offenbar Minen in der Meerenge auslegen wollten. Die USA sprechen von Selbstverteidigung ihrer Truppen. Aus dem Iran heißt es, bei einem US-Angriff nahe der Insel Larak habe es mehrere Todesopfer gegeben. Beide Seiten verhandeln über ein Kriegsende, doch US-Präsident Donald Trump dämpft Erwartungen. Im Osnabrücker Moskaubad im Stadtteil Wüste hat die rund 1500 Quadratmeter große Strandbar Hase Beach geöffnet. Noch bis zum 20. September bietet sie kostenlosen Zugang mit separaten Eingängen für Badegäste und externe Besucher. Geboten werden Sandstrand, Cocktails, digitale Bestellungen, Public Viewing zur Weltmeisterschaft sowie Veranstaltungen und Angebote für Kinder. Im Osnabrücker Stadtteil Westerberg ist am Mittwoch, dem 20. Mai gegen 10 Uhr eine 73-jährige Frau Opfer eines Trickbetrugs geworden. Unbekannte gaben sich am Telefon als Polizisten aus, eine Täterin holte anschließend Schmuck ab und flüchtete mit einem schwarzen Auto Richtung Lotterstraße. Die Polizei ermittelt, eine Fahndung blieb zunächst ohne Erfolg. So viel zu den Nachrichten. Hanna, wie wird das Wetter?
2: Ja, Tore, lass uns das Wetter in Osnabrück anschauen. Jetzt ist der Himmel klar, angenehm frisch bei rund 17 Grad und fast windstill. Perfektes Fensteraufstehwetter. Heute bleibt es sonnig, am Nachmittag knackige 30 Grad, nur ein paar brave Wölkchen, der Wind weht eher gemütlich. Abends kühlt es auf etwa 13 Grad ab. Der Himmel bleibt meist klar. Morgen frisch, etwas bewölkt, später mehr Wolken, meist trocken, um 20 Grad, Wind leicht bis mittel. Übermorgen Sonne-Wolken-Mix, etwa 25 Grad, abends vereinzelt leichte Schauer möglich.

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1: Moin aus Osnabrück, ihr Nachteulen und Frühaufdreher, schön, dass ihr wieder mit uns in den Morgen stolpert. Heiko, wie wach bist du auf einer Skala von Kaffee ist mein Blut, bis ich rede gleich mit Laternen fehlen?
2: Ich bin auf dem Level, ich habe der Kaffeemaschine eben versprochen, sie zu heiraten, also bereit für Osnabrück, mein Freund.
1: Dann lass uns direkt in den Fledder rüberschlendern, zumindest gedanklich. Die G&S IT Group hat sich das alte Hamreno-Gebäude am Thai 7 geschnappt und nennt das Ganze jetzt Thai 7 Space. Wie klingt das für dich? Mehr Startup oder eher neuer Name fürs Treppenhaus?
2: Ich finde, Thai 7 Space klingt wie ein Coworking-Satellit, der im Orbit über dem Fledder schwebt, nur mit Kantine statt Schwerelosigkeit.
1: Die machen da ja richtig Sanierung mit Wärmepumpen, neuer Wärmeversorgung, Photovoltaik mit Speicher,

0: Ladesäulen, moderner Lüftung, Konferenzflächen und allem drum und dran. Wirkt das für dich mehr wie Büro oder schon wie Freizeitpark für Leute mit Laptop?
1: Das ist Büro-Freizeitpark, ganz klar. Tagsüber Meeting, abends bleibst du freiwillig noch da, weil die Kantine besser kocht als du zu Hause. Und du kannst dein E-Auto und dein Fahrrad laden, während du so tust, als wärst du im Innovation Hub.
0: Ich mag ja, dass sie kein neues Gebäude hochziehen, sondern das alte Haus recyceln. Findest du, Osnabrück wird langsam heimlich so ein Vorzeigeplatz für Wir machen aus Leerstand Zukunft?
1: Wenn wir jetzt noch schaffen, aus jedem leerstehenden Büro so einen Technikspielplatz mit nachhaltiger Ausstattung zu machen, dann wird der Fledder irgendwann hipper als die Altstadt an einem Samstagabend.
0: Geplant ist ja auch, Flächen zu vermieten mit geteilten Meetingräumen und so. Klingt ein bisschen nach WG für Firmen, oder?
1: Voll. Da triffst du morgens in der Kaffeeküche den Nachbarbetrieb, der dir erklärt, dass sein Startup die Welt rettet, und du sagst, cool, ich mach die IT für die, die so tun, als würden sie die Welt retten.
0: Was ich gut finde, die sagen ziemlich klar, Osnabrück bleibt ihre Basis, viele Mitarbeitende kommen von hier, enge Partnerschaften mit den Hochschulen. Wie wichtig ist dir dieses Wir bleiben hier Signal?
1: Ich liebe das, weil es heißt, nicht jeder, der wachsen will, fährt gleich nach Berlin oder München. Manche bleiben im Fledder und machen da Raumschiffbrücken aus alten Büroräumen.
0: Wenn ihr wissen wollt, wie das Gebäude genau aussehen soll, wann die Bauarbeiten losgehen und was da an Technik reinkommt, die Details und Bilder dazu findet ihr bei hasepost.de, da könnt ihr euch einmal komplett durchklicken.
1: Und wenn wir schon bei Automobilgeschichte und Osnabrück sind, Tore, was hast du gefühlt, als du gelesen hast, dass im Fledder vielleicht bald gepanzerte Fahrzeuge statt T-Roc Cabrio aus der Halle rollen könnten?
0: Ich sag mal so, mein Herz schlägt eher für Karmann Ghia als für SUV Cabrio Zwitter und Teile fürs Raketensystem. Das ist schon ein harter Stilbruch für eine Stadt, die mal das elegante Coupé im Portfolio hatte, oder?
1: Voll. Früher hattest du Karmann Ghia. Das war so. Flach, elegant, irgendwo zwischen italienischem Café und Osnabrücker Kopfsteinpflaster. Heute steht da ein SUV Cabrio, das aussieht, als wäre es sich selbst nicht ganz sicher, ob es oben ohne rumlaufen will.
0: Im Artikel taucht ja die Frage auf, warum ist der Karmann Ghia nie wiedergeboren worden, während Käfer, Mini und Co. schon längst ihre Neuauflagen feiern? Woran hakte das deiner Meinung nach am meisten? An den Namensrechten oder an der Konzernpolitik?
1: Ganz ehrlich, das war so ein Mix aus Name gehört Ford, Karmann gehört nicht VW und Ferdinand Piëch hatte Karmann ungefähr so gern wie du Parkscheinautomaten. Plus der alte Zoff mit Porsche wegen Designstudien. Politisch war das eher ein Minenfeld als ein Parkplatz.
0: Wie findest du die Idee aus dem Artikel mit KI einen modernen Karmann Ghia oder eher Karmann Roadster zu entwerfen, statt noch einen SUV hinterherzuschieben?
1: Ich feiere das Konzept, du lässt KI sagen, mach was Flaches, Elegantes, wenig Krawall, aber mit Wiedererkennungswert. Und raus kommt im besten Fall ein Elektro-Coupé, das in Osnabrück gebaut wird und so schick ist, dass in Beverly Hills alle fragen, wo liegt dieses Osnabrück?
0: Würdest du dir so einen Karmann Roadster vor dem Dom vorstellen können, so als Gegenentwurf zum Hochbein-SUV vor der Kita, wie der Text das beschreibt?
1: Stell dir den Theaterplatz vor. Klassischer Karmann Roadster, leise, elektrisch, flache Silhouette. Da merkst du erst, wie sehr wir die Autos vermissen, die nicht so tun, als wären sie für Geröllhalden gebaut, sondern für Kopfsteinpflaster und Eisdielen.
0: Glaubst du, VW hat den Moment verpasst oder kann da noch was kommen, wenn der SUV-Hype vielleicht irgendwann wieder abebbt?
1: Der Moment für eine simple Retro-Nummer ist durch, aber für einen eleganten Stromer mit Karmann-DNA ist es nie zu spät. Die Frage ist nur, ob in Wolfsburg noch jemand Lust hat auf Emotionen statt nur Plattformoptimierung.
0: Jetzt springen wir mal vom Asphalt ins Wasser bzw. ins Tonstudio. Die kleine Meerjungfrau, hör auf deine Stimme, Familienmusical mit Osnabrücker Beteiligung, läuft auf allen bekannten Streaming-Plattformen und auf der Freilichtbühne Kahle Wart. Wie sehr ist das deine Welt?
1: Meerjungfrauen, Poprock-Score, Freilichtbühne, da bin ich sofort dabei, das ist wie Urlaub in Hüllhorst mit Ohrwurmgarantie, nur ohne Sand in den Schuhen.
0: Ich finde spannend, dass die Macher ursprünglich gar keine Veröffentlichung geplant hatten und dann das Ensemble so viel Spaß hatte, dass sie gesagt haben, ey, das muss ins Studio, ist das nicht die beste Art Musik zu machen?
1: Total, wenn das Ensemble so brennt, dass du nach der Probe sagst, wir sperren uns jetzt freiwillig im Studio ein, dann weißt du, das ist kein Pflichtprojekt, sondern Herzensding mit Zusatzkoffein.
0: Erzähl mal, was ist das für eine Geschichte, diese Meerjungfrau Naya, die da zwischen Menschenwelt und Meer schwimmt? Klingt das für dich eher nach klassischem Märchen oder eher nach moderner Coming-of-Age-Story?
1: Das ist ein schöner Mix. Bisschen Andersen, bisschen Wer bin ich und wohin will ich, viel Mut, Selbstvertrauen und natürlich die große Frage, ob du deiner inneren Stimme folgst oder lieber den Leuten, die meinen, sie wüssten es besser als du.
0: Musikalisch ist das ja Poprock, humorvolle und nachdenkliche Nummern und live auf der Bühne ballern sie noch eine Naturkulisse als Unterwasserwelt dazu. Würdest du dir das in Osnabrück wünschen, so als Gastspiel, vielleicht im Schlossgarten oder auf dem Marktplatz?
1: Sofort! Stell dir vor, vorm Rathaus wachsen Korallen, Seegras, die Kinder sitzen auf Picknickdecken, die Erwachsenen tun so, als wären sie nur wegen der Kids da und heimlich haben sie selber den stärksten Ohrwurm von Hör auf deine Stimme.
0: Das Ensemble ist ja bunt besetzt mit Meerjungfrau, Möwe und Meerhexe. Findest du, Osnabrück zeigt da wieder, dass in Sachen Musical und Theater mehr geht, als man von außen so denkt?
1: Unbedingt. Zwischen Stadttheater, freien Bühnen und solchen Projekten siehst du, wir sind mehr als nur Friedensstadt mit Kopfsteinpflaster. Wir sind auch Soundtrack deiner Kindheit und Ohrwurm auf dem Schulweg.
0: Und wer jetzt Bock bekommen hat, streamen könnt ihr die Songs sowieso, und für alle, die tiefer einsteigen wollen,

0: hört auf eure innere Stimme und manchmal auch auf unsere. Wir hören uns morgen früh wieder.
1: Bis dahin bleibt neugierig, bleibt Osnabrück treu und wenn ihr unterwegs seid, denkt dran, in dieser Stadt steckt mehr Geschichte, Gegenwart und Zukunft als auf einen Parkplatz im Fledder passt.
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1: Hier sind die Lokalnachrichten mit Hans. Niedersachsen und die Volkswagen Stiftung fördern gemeinsam 5 Pilotprojekte zur Gewinnung ausländischer Studierender, darunter die Universität Osnabrück. Zusammen mit der Jade Hochschule erhält sie für das Verbundprojekt Campus.connect eine Förderung für 4 Jahre. Geplant sind ein flexibles Einstiegsprogramm, engmaschige Beratung, ein Karrierenetzwerk, neue Begegnungsräume, ein Pitstop-System zur Reflexion des Studienverlaufs und ein Flexsemester für verspätet eingereiste Studierende. Das Projekt soll als Modell für andere Hochschulen dienen. Am 26. Mai 2026 sind in Osnabrück Geschwindigkeitskontrollen unter anderem an Birkenallee und Kurt-Schumacher-Damm gemeldet. Die Standorte wechseln im Tagesverlauf und können nicht garantiert werden. Hinweise zu mobilen Blitzern im Stadtgebiet bitte mit genauer Ortsangabe und Uhrzeit an blitzererhasepost.de senden. Einsendungen werden redaktionell geprüft. Angaben zuletzt aktualisiert am 26.05.2026 um 05.30 Uhr. Auch in diesem Sommer wird ein Teil des Moskaubads in der Wüste zur Strandoase Hase Beach. Bis 20. September lädt die rund 1500 Quadratmeter große, kostenfrei zugängliche Strandbar mit Sand, Palmen, Liegestühlen und vielfältigen Getränken zum Entspannen ein. Neu sind überarbeitete Bereiche, Public Viewing zur Weltmeisterschaft, verschiedene Eventabende sowie ein eigener Kinderbereich mit Spielangeboten. Soweit die Meldungen aus Ihrer Region.

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1: Hier sind die neuesten Meldungen. Ich bin Tore. Straße von Hormuz. Das US-Militär hat trotz der Waffenruhe im Süden Irans erneut Ziele angegriffen. Nach Angaben des Regionalkommandos für den Nahen Osten wurden Raketenstellungen an Land und Boote getroffen, die offenbar Minen in der Meerenge auslegen wollten. Die USA sprechen von Selbstverteidigung ihrer Truppen. Aus dem Iran heißt es, bei einem US-Angriff nahe der Insel Larak habe es mehrere Todesopfer gegeben. Beide Seiten verhandeln über ein Kriegsende, doch US-Präsident Donald Trump dämpft Erwartungen. Im Osnabrücker Moskaubad im Stadtteil Wüste hat die rund 1500 Quadratmeter große Strandbar Hase Beach geöffnet. Noch bis zum 20. September bietet sie kostenlosen Zugang mit separaten Eingängen für Badegäste und externe Besucher. Geboten werden Sandstrand, Cocktails, digitale Bestellungen, Public Viewing zur Weltmeisterschaft sowie Veranstaltungen und Angebote für Kinder. Im Osnabrücker Stadtteil Westerberg ist am Mittwoch, dem 20. Mai gegen 10 Uhr eine 73-jährige Frau Opfer eines Trickbetrugs geworden. Unbekannte gaben sich am Telefon als Polizisten aus. Eine Täterin holte anschließend Schmuck ab und flüchtete mit einem schwarzen Auto Richtung Lotterstraße. Die Polizei ermittelt, eine Fahndung blieb zunächst ohne Erfolg. Und damit zu dir, Hanna, mit dem Wetter.
2: Ja, Tore, lass uns das Wetter in Osnabrück anschauen. Jetzt ist es sonnig, wolkenlos und angenehm warm bei etwa 21 Grad, dazu nur ein laues Lüftchen. Heute bleibt es durchgehend sonnig und trocken, mittags und nachmittags bis rund 30 Grad, oft strahlend blauer Himmel. Gegen Abend geht es langsam zurück auf etwas über 20 Grad, der Wind bleibt meist ruhig, höchstens leicht auffrischend. Morgen früh frisch, später meist sonnig mit ein paar Wolken, um 20 Grad, schwacher bis mäßiger Nordwind. Übermorgen freundlich, Sonne-Wolken-Mix, wieder deutlich über 20 Grad, nur kaum spürbarer Wind.
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3: Moin aus dem Hase Radio Studio, hier ist Heiko. Schön, dass du dabei bist an diesem Vormittag hier in Osnabrück und der Region. Wir bringen dich jetzt gut informiert durch die Zeit nach 9 mit den wichtigsten Nachrichten aus aller Welt und spannenden Geschichten aus unserer Nachbarschaft. Gleich geht's bei uns um die Solarförderung und die Diskussion, ob es weniger Zuschüsse für Dachanlagen geben soll. Und vorher gibt's frische Musik. Hier kommt Karol G. mit Si antes te hubiera conocido.
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Das war Eat Me Alive von Artemas. Kurz für Osnabrück, es ist gerade 9.14 Uhr und am 26. Mai 2026 sind heute Blitzer gemeldet worden. Aktuell bekannt Birtenallee und Kurt-Schumacher-Damm. Die Standorte wechseln im Tagesverlauf, eine Gewähr für Vollständigkeit gibt es nicht. Warum wir das tun? Weil es um deine Sicherheit geht. Wenn du unterwegs einen mobilen Blitzer siehst, schick uns gern kurz Bescheid mit genauer Ortsangabe und, wenn möglich, der Uhrzeit. Ein Foto ist hilfreich. Wir prüfen jede Einsendung redaktionell, bevor sie online oder hier gesendet wird. Angaben aktualisiert am 26. Mai 2026 um 5.30 Uhr. Und jetzt weiter mit Monster von Don Diablo und Felix.

Und nach Moves Tonight von Boy Loco geht's weiter. Es ist 9.22 Uhr, perfekt für einen kleinen Kurzurlaub im Kopf. Palmen, feiner Sand, Liegestühle und erfrischende Cocktails. Der Hays Beach im hinteren Moskau-Bad in der Wüste lädt kostenfrei zum Entspannen ein, noch bis zum 20. September. Über 300 Tonnen Sand, Bachlauf, Lichter, Lounge-Möbel, Kinderspielbereich und Fotoecke sorgen für Urlaubsstimmung. Neuigkeiten in 2026. Public Viewing auf Großbildleinwand und verfeinerte Bereiche. Bestellen per QR-Code oder Karte, Service bringt's an den Platz. Eintritt für Nicht-Badegäste über die Kocksche Straße. Badegäste kriegen ein Bändchen für Wiedereintritt. Parkplätze knapp. Nimm am besten Fahrrad oder ÖPNV. Und jetzt Run Free von Michael Patrick Kelly.

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1: Hier ist Hans mit den wichtigsten Meldungen aus unserer Region. Niedersachsen und die Volkswagen Stiftung fördern gemeinsam 5 Pilotprojekte zur Gewinnung ausländischer Studierender, darunter die Universität Osnabrück. Zusammen mit der Jade Hochschule erhält sie für das Verbundprojekt Campus.connect eine Förderung für 4 Jahre. Geplant sind ein flexibles Einstiegsprogramm, engmaschige Beratung, ein Karrierenetzwerk, neue Begegnungsräume, ein Pitstop-System zur Reflexion des Studienverlaufs und ein Flexsemester für verspätet eingereiste Studierende. Das Projekt soll als Modell für andere Hochschulen dienen. Am 26. Mai 2026 sind in Osnabrück Geschwindigkeitskontrollen unter anderem an Birkenallee und Kurt-Schumacher-Damm gemeldet. Die Standorte wechseln im Tagesverlauf und können nicht garantiert werden. Hinweise zu mobilen Blitzern im Stadtgebiet bitte mit genauer Ortsangabe und Uhrzeit an blitzerrohhasepost.de senden. Einsendungen werden redaktionell geprüft. Angaben zuletzt aktualisiert am 26.05.2026 um 0:35 Uhr. Auch in diesem Sommer wird ein Teil des Moskaubads in der Wüste zur Strandoase Heise Beach. Bis 20. September lädt die rund 1500 Quadratmeter große, kostenfrei zugängliche Strandbar mit Sand, Palmen, Liegestühlen und vielfältigen Getränken zum Entspannen ein. Neu sind überarbeitete Bereiche, Public Viewing zur Weltmeisterschaft, verschiedene Eventabende sowie ein eigener Kinderbereich mit Spielangeboten.

Und da ist er durch bei Hase Radio. David Guetta zusammen mit Teddy Swims und Tones and I. Gone, gone, gone. Perfekter Wachmacher am Vormittag. Und wir sind gerade so bei kurz vor 10, 9.44 Uhr. Während du vielleicht am Frühstückstisch sitzt, planen gerade viele Leute ihr eigenes kleines Kraftwerk auf dem Dach. Seit die Pläne von Wirtschaftsministerin Katharina Reiche von der CDU bekannt sind, steigt das Interesse an Solaranlagen richtig an. Hintergrund: Die Einspeisevergütung, also Geld vom Staat für jede Kilowattstunde Solarstrom, soll für neue, kleinere Anlagen ab 2027 auslaufen. Die einen sagen, logisch, Solaranlagen

Solaranlagen sind inzwischen günstig genug. Andere warnen, ohne Förderung bremsen wir den Ausbau der Erneuerbaren aus. Künftig geht's mehr um Eigenverbrauch, Wärmepumpe, E-Auto und smarte Stromzähler. Wir bleiben beim intensiven Thema, jetzt aber erstmal ein tiefes Soundkino. Hier kommt Erlkönig von Luca Delic.

war Listen to Me von Lost Frequencies, Ciel und Radio Cargo hier bei Hase Radio. Es ist jetzt kurz vor 10, 9.51 Uhr. Wir schauen rüber in den Nahen Osten. Dort spitzt sich die Lage zwischen Israel und der Hisbollah im Libanon weiter zu. Israels Regierungschef Netanyahu spricht inzwischen offen von Krieg und davon, die Hisbollah zerschlagen zu wollen. Grund sind anhaltende Drohnenangriffe auf Armeestützpunkte im Norden Israels. Die israelische Armee bombardiert Ziele im Osten und Süden des Libanon. Mehrere Menschen wurden getötet. Tausende fliehen aus ihren Dörfern und sogar aus den südlichen Vororten von Beirut. Eigentlich gilt gerade eine Waffenruhe, aber die Hisbollah erkennt sie nicht an. Während im Libanon hunderte Tote gezählt werden, wächst in Israel der Druck auf Netanyahu, den Krieg noch auszuweiten. Wir bleiben für dich natürlich dran. Und jetzt wird's erstmal ein bisschen magischer. Hier kommt Abracadabra von Lady Gaga.

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1: Hier sind die neuesten Meldungen. Ich bin Tore.

0: Nach dem schwersten russischen Raketenangriff auf Kiew seit Kriegsbeginn laufen in der ukrainischen Hauptstadt die Aufräumarbeiten. In der Nacht auf Sonntag hat Russland rund 90 Raketen auf die Ukraine abgefeuert. Dabei wurden knapp 300 Gebäude massiv beschädigt, darunter ein ehemaliges Einkaufszentrum. Trotz der enormen Zerstörung zeigt sich die Millionenmetropole widerstandsfähig. Der Alltag kehrt spürbar zurück, die U-Bahn fährt regulär und erste Händler planen inmitten der Trümmer bereits den Wiederaufbau ihrer Stände. Im Osnabrücker Moskaubad im Stadtteil Wüste hat die rund 1500 Quadratmeter große Strandbar Hase Beach geöffnet. Noch bis zum 20. September bietet sie kostenlosen Zugang mit separaten Eingängen für Badegäste und externe Besucher. Geboten werden Sandstrand, Cocktails, digitale Bestellungen, Public Viewing zur Weltmeisterschaft sowie Veranstaltungen und Angebote für Kinder. Im Osnabrücker Stadtteil Westerberg ist am Mittwoch, dem 20. Mai gegen 10 Uhr eine 73-jährige Frau Opfer eines Trickbetrugs geworden. Unbekannte gaben sich am Telefon als Polizisten aus, eine Täterin holte anschließend Schmuck ab und flüchtete mit einem schwarzen Auto Richtung Lotterstraße. Die Polizei ermittelt, eine Fahndung blieb zunächst ohne Erfolg. So viel zu den Nachrichten. Hanna, wie wird das Wetter?
1: Ja, Tore, lass uns das Wetter in Osnabrück anschauen. Jetzt ist es sonnig, wolkenlos und angenehm warm bei etwa 21 Grad, dazu nur ein laues Lüftchen. Heute bleibt es durchgehend sonnig und trocken, mittags und nachmittags bis rund 30 Grad, oft strahlend blauer Himmel. Gegen Abend geht es langsam zurück auf etwas über 20 Grad, der Wind bleibt meist ruhig, höchstens leicht auffrischend. Morgen früh frisch, später meist sonnig mit ein paar Wolken, um 20 Grad, schwacher bis mäßiger Nordwind. Übermorgen freundlich, Sonne-Wolken-Mix, wieder deutlich über 20 Grad, nur kaum spürbarer Wind.
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3: Moin aus dem Haseradio-Studio, hier ist Heiko. Schön, dass du dabei bist an diesem Vormittag in Osnabrück und der ganzen Region. Gleich reden wir darüber, warum die G&S IT Group jetzt Millionen hier vor Ort investiert und was das für Jobs und Zukunftschancen bei uns bedeutet. Vorher gibt's für dich frische Musik. Hier ist Kane Brown mit Bury Me in Georgia im Single Edit. Viel Spaß beim Hören.

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Das war Azizam von Ed Sheeran. Wunderschön. Es ist 10.12 Uhr und ich habe etwas Positives für dich. Die G&S IT Group hat das Gebäude am T7 in Osnabrück gekauft und macht daraus den T7 Space. Statt neu zu bauen, wird das Bestandsgebäude nachhaltig modernisiert. Wärmepumpen, Photovoltaik mit Speicher, Ladesäulen, moderne Lüftungs- und Klimasysteme, barrierefreie Bereiche und rund 200 Quadratmeter Konferenzfläche. Im Mai starten die Arbeiten, die Fertigstellung ist zum Jahreswechsel geplant. Investiert werden rund 8 Millionen Euro. Ein starkes Signal für Osnabrück, Raum für Austausch, Mitarbeitende und Wachstum. Und jetzt geht's weiter mit Cotti D'Azur von Zade. Viel Spaß!

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Und während Beste geradeaus klingt. Es ist 10.23 Uhr und wer in der Region Osnabrück an der Haltestelle steht, braucht im Moment vor allem Geduld. Und am besten ein Smartphone. Seit dem 19. Mai sind die digitalen Fahrgastanzeiger außer Betrieb. Statt Echtzeit steht nur noch bitte Aushangfahrpläne beachten. Das hilft oft nicht, weil viele Busse verspätet sind. Wer wissen will, wann der Bus wirklich kommt, muss in die App VOS Pilot schauen. Für Leute ohne Smartphone heißt das im Alltag vor allem Unsicherheit. Die Stadtwerke arbeiten laut Marco Hörmeier mit Hersteller und Telekommunikationsdienstleister mit Hochdruck an der Lösung. Ein genauer Zeitpunkt lässt sich aber noch nicht nennen. Und jetzt, um die Wartezeit zu erleichtern, kommt Changing von Kevin Jonas.

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1: Hier sind die wichtigsten Meldungen aus unserer Region mit Hans. Die Freilichtspiele Tecklenburg setzen im Jahr 2027 auf drei neue Musicals. Kinky Boots mit Musik von Cyndi Lauper, den Ken Follett-Bestseller Die Säulen der Erde als deutschsprachige Erstaufführung und Die Schatzinsel als Familienmusical-Uraufführung. Intendant Markus Söllner betont die Mischung aus international erfolgreichen Stoffen und neuen Werken. Der Vorverkauf für die Saison 2027 startet am 21. November 2026. Auch in diesem Sommer wird ein Teil des Moskau-Bads in der Wüste zur Strandoase Hase Beach. Bis 20. September lädt die rund 1500 Quadratmeter große, kostenfrei zugängliche Strandbar mit Sand, Palmen, Liegestühlen und vielfältigen Getränken zum Entspannen ein. Neu sind überarbeitete Bereiche, Public Viewing zur Weltmeisterschaft, verschiedene Eventabende sowie ein eigener Kinderbereich mit Spielangeboten. Seit Mitte Mai sind in der Region Osnabrück die digitalen Anzeigetafeln an Bushaltestellen ausgefallen. Fahrgäste sehen dort nur den Hinweis, sie sollten die Aushangfahrpläne beachten. Wegen zahlreicher Verspätungen fehlen jedoch die wichtigen Echtzeitdaten. Wer genau wissen will, wann der Bus kommt, ist auf die App VOS Pilot angewiesen. Menschen ohne Smartphone stehen oft im Unklaren. Die Stadtwerke Osnabrück arbeiten nach eigenen Angaben gemeinsam mit Hersteller und Telekommunikationsanbieter an einer Lösung.

0: soweit die Meldungen aus ihrer Region.
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1: Am 26.05.1967, heute vor 59 Jahren, stand plötzlich die Schallplattenwelt still. Oder besser gesagt, sie fing an, sich neu zu drehen. Parlophon brachte Sgt. Pepper's Lonely Hearts Club Band 6 Tage früher in die Läden als geplant. Ein Rush-Release, der mitten in ein Projekt fiel, das die Beatles längst aus der Tourmaschine gelöst hatte und ins Studio als Instrument verwandelte. 129 Tage lang, von Dezember 1966 bis April 1967, wurde in Abbey Road und kurz in Regent Sound experimentiert, geschnitten, überlagert und neu gedacht. George Martin orchestrierte, Jeff Emerick erfand Klangtricks, Varispeed und Tape Splicing wurden zum handwerklichen Zauberstab. McCartney brachte die Idee des fiktiven Sgt. Pepper Ensembles, Lennon steuerte die surrealen Fenster zur Psyche, Harrison öffnete indische Türen, Ringo gab den Takt. Auf dem Cover eine Versammlung aus Ikonen, gebastelt von Peter Blake und Jan Hayworth. Ein plakatives Statement, dass Pop jetzt auch Kunst sein durfte. Sgt. Pepper war das erste Beatles-Album mit identischer Trackliste in UK und den USA. Die britische Platte trug sogar ein verstecktes Ende im Run-Out-Groove. Ein hoher Ton und ein endloser Nonsens-Loop als kleiner Streich an die Schallplattenzeit. Kritiker nannten es Meilenstein, Grammys folgten und es verkaufte sich zu Millionen, über 32 Millionen Exemplare weltweit bis 2011. Es half, die Ära des Albums zu eröffnen, gab Rock kulturelle Legitimation und lieferte den Soundtrack für den Sommer der Liebe. Ein Werk, das zeigte, Studio ist Bühne, Platte ist Kunst. Und jetzt, um tiefer einzutauchen in diese psychedelische Stunde, Strawberry Fields Forever,

Tag von Eimen und Sira hier bei Hase Radio. 10.51 Uhr, schön, dass du mit uns durch den Vormittag gleitest. Lass uns kurz über etwas reden, das gerade ziemlich wild durch die Schlagzeilen fliegt. Einige behaupten, der Weltklimarat hätte die Apokalypse abgesagt und die Klimaforschung hätte sich geirrt. Stimmt so nicht. Die Wissenschaft passt ihre Szenarien einfach an, so wie man eine Wettervorhersage updatet, wenn neue Daten da sind. Ja, das ganz alte Horrorszenario ist unwahrscheinlicher geworden, weil erneuerbare Energien günstiger sind. Aber neue Szenarien sagen, ohne extra Klimaschutz steuern wir eher auf knapp 3,5 Grad Erwärmung zu. Und das ist immer noch heftig. Heißt, Klimaschutz wirkt, aber wir sind längst nicht durch. Weiter geht's mit The Kid Laroi, hier kommt Hot Girl Problems.

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Das war Hot Girl Problems von The Kid LAROI bei Hase Radio. Und wenn du gerade rausguckst, merkst du, Probleme mit Hitze haben wir hier in Europa gerade alle ein bisschen. In Großbritannien gab es am Montag den heißesten Maitag überhaupt. 33,5 Grad am Flughafen Heathrow. Rekorde aus 1922 und 1944 einfach weggewischt. Die Met Office spricht von einer beispiellosen Hitzewelle und schon 2025 war dort das heißeste Jahr seit Beginn der Aufzeichnungen. Auch Frankreich, Spanien, sogar bei uns, bis zu 35 Grad. In Jülich in Nordrhein-Westfalen wird schon vor Wasserknappheit gewarnt. Also, Schatten suchen, Wasser sparen, ein bisschen aufeinander aufpassen. Es ist jetzt kurz vor 11, 10.54 Uhr und wir kühlen dich musikalisch ein bisschen runter. Hier kommt für dich Lühn mit Lass mich nicht los.

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1: Hier sind die neuesten Meldungen. Ich bin Tore. Der offizielle Tweet des Weißen Hauses und manche Medien stellten die jüngste Anpassung von Klimaszenarien als Beleg dar, frühere Prognosen seien falsch gewesen. Tatsächlich handelt es sich um routinemäßige Aktualisierungen. Szenarien des IPCC sind keine Vorhersagen, sondern Werkzeuge, um mögliche Pfade von Worst bis Best Case durchzuspielen. RCP 8.5, SSP 5.8.5 war einst ein plausibles Extremszenario. Technischer Fortschritt und das Pariser Abkommen haben seine Plausibilität verringert. Die Forscher passten auch das Best Case an. Neues mittleres Szenario, rund 2,8 Degrenazid Erwärmung bis 2900. Neues Worst Case, etwa 3,5 Degrenazid statt 4,8 Degrenazid. Das zeigt, dass Klimaschutz wirkt, aber ist keine Entwarnung. Klimaforscher warnen, dass ein Aufgeben von Maßnahmen genau das alte Risiko wiederherstellen würde. Berichte über den Massenrücktritt von IPCC-AutorInnen sind unbelegt. In der Region Osnabrück sind seit dem 19. Mai die

0: digitalen Fahrgastanzeige an den Bushaltestellen außer Betrieb. Fahrgäste erhalten dort nur den Hinweis, die Aushangfahrpläne zu beachten, obwohl viele Busse verspätet sind. Echtzeitinformationen gibt es derzeit nur über die App VOS Pilot. Die Stadtwerke arbeiten nach eigenen Angaben mit Hersteller und Telekommunikationsdienstleister an der Störungsbehebung. Ein Ende ist offen. Die Freilichtspiele Tecklenburg haben ihr Programm für die Saison 2027 vorgestellt. Gezeigt werden das Broadway-Musical Kinky Boots, die deutschsprachige Erstaufführung von Ken Follett, die Säulen der Erde sowie die Uraufführung des Familienmusicals Die Schatzinsel nach Robert Louis Stevenson. Der Vorverkauf für die neue Spielzeit beginnt am 21. November 2026. Das waren die aktuellen Nachrichten. Hanna, wie sieht's beim Wetter aus?
1: Ja, Tore, lass uns das Wetter in Osnabrück anschauen. Jetzt ist es sonnig, wolkenlos und angenehm warm bei etwa 21 Grad, dazu nur ein laues Lüftchen. Heute bleibt es durchgehend sonnig und trocken, mittags und nachmittags bis rund 30 Grad, oft strahlend blauer Himmel. Gegen Abend geht es langsam zurück auf etwas über 20 Grad. Der Wind bleibt meist ruhig, höchstens leicht auffrischend. Morgen früh frisch, später meist sonnig mit ein paar Wolken, um 20 Grad, schwacher bis mäßiger Nordwind. Übermorgen freundlich, Sonne-Wolken-Mix, wieder deutlich über 20 Grad, nur kaum spürbarer Wind.
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3: Moin aus dem Hase Radio Studio. Ich bin Heiko und begleite dich bis zum Mittag mit allem, was in Osnabrück und der Welt wichtig ist. Gleich schauen wir unter anderem drauf, wo im Landkreis Osnabrück vom 25. bis 31. Mai 2026 geblitzt wird, damit du entspannt und stressfrei unterwegs bist. Jetzt machen wir es aber erstmal ein bisschen groovy. Hier kommt für dich All My Life von Purple Disco Machine and The Magician. Viel Spaß!

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1: Nach I Don't Know by Isaac noch kurz was. Es ist jetzt 11.13 Uhr. Im Landkreis Osnabrück werden in der Woche vom 25. bis 31. Mai 2026 wieder Blitzer aufgestellt. Sei besonders aufmerksam in Alfhausen, Hagen ATW, Fürstenau, Bramsche, Bohmte, Bersenbrück und Bad Essen. Grundsätzlich die Tempolimits einhalten. Es kann überall Kontrollen geben. Augen auf im Straßenverkehr. Alle Angaben ohne Gewähr. Schau tagesaktuell nach den Blitzermeldungen für die Stadt Osnabrück. Und jetzt weiter mit Beifahrersitz bei Bug.
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Das war Alles ist GUT von Sophia. Es ist 11.22 Uhr. Ein kurzes Update. Mitten im Osnabrücker Schlossgarten kam es am Sonntagnachmittag, dem 24. Mai, gegen 14.50 Uhr zu einer handfesten Auseinandersetzung zwischen rund 6 Männern. Laut Zeugen fielen Stock, Bierflasche und sogar Pfefferspray. Mehrere Beteiligte erlitten leichte Verletzungen und wurden teils vor Ort versorgt. Die Polizei war schnell da, trennte die Personen, nahm Befragungen vor und erließ Platzverweise. Einige kannten sich, warum es eskalierte, ist noch unklar. Die Ermittlungen laufen. Bleibt dran und jetzt Band-Aids von Katy Perry.

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1: Hier ist Hans mit den aktuellen Meldungen aus der Region. Willkommen zu den Lokalnachrichten. Auch in diesem Sommer wird ein Teil des Moskaubads in der Wüste zur Strandoase Hase Beach. Bis 20. September lädt die rund 1500 Quadratmeter große, kostenfrei zugängliche Strandbar mit Sand, Palmen, Liegestühlen und vielfältigen Getränken zum Entspannen ein. Neu sind überarbeitete Bereiche, Public Viewing zur Weltmeisterschaft, verschiedene Eventabende sowie ein eigener Kinderbereich mit Spielangeboten. Im Osnabrücker Schlossgarten ist am Sonntagnachmittag, dem 24. Mai, nahe der Mensa ein Streit zwischen rund 6 Männern eskaliert. Dabei wurden ein Stock, eine Bierflasche und Pfefferspray eingesetzt. Mehrere Männer erlitten leichte Verletzungen und wurden teils vom Rettungsdienst versorgt. Die Polizei rückte mit vielen Kräften an, trennte die Beteiligten, befragte sie und sprach Platzverweise aus. Warum der Streit ausbrach, ist unklar. Einige Männer kannten sich zuvor. Die Ermittlungen laufen. Seit Mitte Mai sind in der Region Osnabrück die digitalen Anzeigetafeln an Bushaltestellen ausgefallen. Fahrgäste sehen dort nur den Hinweis, sie sollten die Aushangfahrpläne beachten. Wegen zahlreicher Verspätungen fehlen jedoch die wichtigen Echtzeitdaten. Wer genau wissen will, wann der Bus kommt, ist auf die App VOS Pilot angewiesen. Menschen ohne Smartphone stehen oft im Unklaren. Die Stadtwerke Osnabrück arbeiten nach eigenen Angaben gemeinsam mit Hersteller und Telekommunikationsanbieter an einer Lösung. Soweit die Meldungen aus ihrer Region.

quasi All for You von A. Clark und Winnie hier bei Hase Radio. Kurz vor 12, es ist jetzt 11.44 Uhr. Wir schauen mal eben rüber in die große Weltpolitik. Laut Recherchen des Spiegel wollen die USA ihre militärischen Beiträge für die NATO deutlich zurückfahren. Weniger Kampfjets, weniger Zerstörer, gar keine U-Boote mehr im NATO-Verbund. Und auch bei Drohnen und strategischen Bombern soll gekürzt werden. Die Botschaft aus Washington: Europa, ihr müsst mehr selbst übernehmen. Die NATO sagt dazu, man habe sich sowieso zu lange zu sehr auf die USA verlassen. Heißt, die militärische Verantwortung in der Allianz wird gerade ordentlich neu sortiert. Was das für Sicherheit in Europa bedeutet, wird uns noch länger beschäftigen. Jetzt wird's erstmal emotionaler. Hier kommt gestern

Das war Clouseau mit Ballon hier bei Hase Radio. Und ich hoffe, du schwebst gut durch den späten Vormittag. Es ist kurz vor 12, so gegen 11.50 Uhr. Während Clouseau vom Abheben singt, wollen gerade viele von euch auch abheben, mit einer eigenen Solaranlage auf dem Dach. Seit die Pläne von Wirtschaftsministerin Katharina Reiche bekannt sind, merken Installateure, das Interesse explodiert. Kein Wunder, denn die Einspeisevergütung, also das Geld vom Staat für jede eingespeiste Kilowattstunde, soll für neue, kleinere Anlagen ab 2027 wegfallen. Die einen sagen, logisch, die Technik ist günstiger, das rechnet sich auch so. Andere warnen, wenn die Förderung stoppt, bremst das den Solarausbau genau dann aus, wenn wir eigentlich Gas geben müssten. Passt ganz gut zur nächsten Nummer. Es geht um Hoffnung und Zukunft. Hier sind Coldplay mit We Pray, zusammen mit Little Sims, Burna Boy, Eliana und Teenie.

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1: Hier ist Tore am Mikrofon. Willkommen zu den Nachrichten. Der offizielle Tweet des Weißen Hauses und manche Medien stellten die jüngste Anpassung von Klimaszenarien als Beleg dar, frühere Prognosen seien falsch gewesen. Tatsächlich handelt es sich um routinemäßige Aktualisierungen. Szenarien des IPCC sind keine Vorhersagen, sondern Werkzeuge, um mögliche Pfade von Worst bis Best Case durchzuspielen. RCP 8.5, SSP 5.8.5 war einst ein plausibles Extremszenario. Technischer Fortschritt und das Pariser Abkommen haben seine Plausibilität verringert. Die Forscher passten auch das Best Case an. Neues mittleres Szenario, rund 2,8 Degree Mazer Erwärmung bis 2100. Neues Worst Case, etwa 3,5 Degree Mazer statt 4,8 Degree Mazer. Das zeigt, dass Klimaschutz wirkt, aber ist keine Entwarnung. Klimaforscher warnen, dass ein Aufgeben von Maßnahmen genau das alte Risiko wiederherstellen würde. Berichte über den Massenrücktritt von IPCC-AutorInnen sind unbelegt. Die Freilichtspiele Tecklenburg haben ihr Programm für die Saison 2027 vorgestellt. Gezeigt werden das Broadway-Musical Kinky Boots, die deutschsprachige Erstaufführung von Ken Follett, die Säulen der Erde sowie die Uraufführung des Familienmusicals Die Schatzinsel nach Robert Louis Stevenson. Der Vorverkauf für die neue Spielzeit beginnt am 21. November 2026. Im Osnabrücker Schlossgarten ist es am Sonntagnachmittag, dem 24. Mai gegen 14.50 Uhr zu einer Auseinandersetzung zwischen rund 6 Männern nahe der Mensa gekommen. Dabei wurden unter anderem ein Stock, eine Bierflasche und Pfefferspray eingesetzt. Mehrere

0: Mehrere Beteiligte erlitten leichte Verletzungen. Die Polizei beruhigte die Lage und leitete Ermittlungsverfahren ein. Das waren die Nachrichten, jetzt das Wetter mit Hanna.
1: Danke, Tore. Das Wetter in Osnabrück. Jetzt ist es sonnig, wolkenlos und angenehm warm bei etwa 21 Grad, dazu nur ein laues Lüftchen. Heute bleibt es durchgehend sonnig und trocken, mittags und nachmittags bis rund 30 Grad, oft strahlend blauer Himmel. Gegen Abend geht es langsam zurück auf etwas über 20 Grad. Der Wind bleibt meist ruhig, höchstens leicht auffrischend. Morgen früh frisch, später meist sonnig mit ein paar Wolken, um 20 Grad, schwacher bis mäßiger Nordwind. Übermorgen freundlich, Sonne-Wolken-Mix, wieder deutlich über 20 Grad, nur kaum

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Das Leben ist bei Juris. Und genau dieses Urlaubsgefühl gibt's jetzt am Hase Beach im Moskaubad in der Wüste. Palmen, über 300 Tonnen Sand, Liegestühle, Himmelbetten und erfrischende Cocktails. Der rund 1500 Quadratmeter große Beach ist bis zum 20. September offen. Der Zugang ist kostenfrei. Gäste ohne Freibadticket gehen über die Kokschen Straße. Freibadbesucher bekommen beim Verlassen ein Bändchen für die Rückkehr. In 2026 gibt's neue Bereiche. Public Viewing auf Großbildleinwand, digitale Bestellungen per QR oder Karte und Events wie Bingo, Quiz, Salsa und Live-Acts. Für die Kleinen gibt's Spielplatz und Strandspiele. Erinnerungsfotos kannst du in der Fotoecke knipsen. Es ist gerade 12.16 Uhr. Perfekte Zeit, um den nächsten Ausflug zu planen. Und jetzt Heart of Gold bei Shawn Mendes.

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0: Das war Moves Tonight von Boy Loco. Und bevor wir weitermachen, ein kleiner Hinweis für alle an den Haltestellen rund um Osnabrück. Seit dem 19. Mai sind die digitalen Fahrgastanzeiger offline. Statt Abfahrtszeiten steht dort nur: Bitte Aushangfahrpläne beachten. Viele Busse kommen verspätet, die Echtzeitinfos fehlen. Wenn du ein Smartphone hast, schau in die App Voss Pilot. Sonst heißt's ausharren und hoffen. Die Stadtwerke arbeiten mit Hochdruck gemeinsam mit Hersteller und Telekommunikationsdienstleister an der Störungsanalyse und Behebung, sagt Marco Hörmeier. Wann genau das wieder läuft, ist noch offen. Es ist jetzt 12.28 Uhr und jetzt für dich Fall at Your Feet von Cyril and Dean Lewis.
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1: Hier sind die wichtigsten Meldungen aus unserer Region. Mit Hans. Auch in diesem Sommer wird ein Teil des Moskau-Bads in der Wüste zur Strandoase Hazel Beach. Bis 20. September lädt die rund 1500 Quadratmeter große, kostenfrei zugängliche Strandbar mit Sand, Palmen, Liegestühlen und vielfältigen Getränken zum Entspannen ein. Neu sind überarbeitete Bereiche, Public Viewing zur Weltmeisterschaft, verschiedene Eventabende sowie ein eigener Kinderbereich mit Spielangeboten. Seit Mitte Mai sind in der Region Osnabrück die digitalen Anzeigetafeln an Bushaltestellen ausgefallen. Fahrgäste sehen dort nur den Hinweis, sie sollten die Aushangfahrpläne beachten. Wegen zahlreicher Verspätungen fehlen jedoch die wichtigen Echtzeitdaten. Wer genau wissen will, wann der Bus kommt, ist auf die App VOS Pilot angewiesen. Menschen ohne Smartphone stehen oft im Unklaren. Die Stadtwerke Osnabrück arbeiten nach eigenen Angaben gemeinsam mit Hersteller und Telekommunikationsanbieter an einer Lösung. Am Freitagabend hat ein schwerer Unfall die Pagenstecherstraße in Osnabrück zeitweise lahmgelegt. Ein 23-jähriger Mercedes-Fahrer verlor aus ungeklärter Ursache die Kontrolle, geriet auf die Gegenfahrbahn und prallte frontal mit dem Porsche eines 18-jährigen Fahrers zusammen. 5 Menschen wurden verletzt, einer davon schwer. Trümmer beschädigten außerdem einen weiteren Wagen. Mercedes und Porsche waren Schrott. Ausgelaufene Betriebsstoffe machten eine aufwendige Reinigung nötig. Die Polizei ermittelt und sucht Zeugen. Das waren die Meldungen aus unserer Region.

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Das war Eternity von Alex Warren. Schön, oder? Bevor wir weitermachen, ein kurzer Hinweis für alle in Osnabrück. Am 26. Mai sind heute wieder Blitzer unterwegs, aktuell in der Birkenallee und auf dem Kurt-Schumacher-Damm. Die Standorte wechseln im Tagesverlauf, eine Gewähr für die Aktualität kann es nicht geben. Wenn du unterwegs einen mobilen Blitzer entdeckst, melde dich gern bei uns, wir prüfen jede Einsendung redaktionell. Die Angaben wurden am 26. Mai 2026 um 5.30 Uhr aktualisiert. Es ist jetzt 12.53 Uhr und gleich geht's weiter mit Vampire Diaries von MGK.

0: es ist 13 Uhr.
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2: Willkommen zu den Nachrichten, ich bin Tore. Der offizielle Tweet des Weißen Hauses und manche Medien stellten die jüngste Anpassung von Klimaszenarien als Beleg dar, frühere Prognosen seien falsch gewesen. Tatsächlich handelt es sich um routinemäßige Aktualisierungen. Szenarien des IPCC sind keine Vorhersagen, sondern Werkzeuge, um mögliche Pfade von Worst bis Best Case durchzuspielen. RCP 8.5, SSP 5.8.5 war einst ein plausibles Extremszenario. Technischer Fortschritt und das Pariser Abkommen haben seine Plausibilität verringert. Die Forscher passten auch das Best Case an, neues mittleres Szenario, rund 2,8 Degree Celsius Erwärmung bis 2100, neues Worst Case etwa 3,5 Degree Celsius statt 4,8 Degree Celsius. Das zeigt, dass Klimaschutz wirkt, aber ist keine Entwarnung. Klimaforscher warnen, dass ein Aufgeben von Maßnahmen genau das alte Risiko wiederherstellen würde. Berichte über den Massenrücktritt von IPCC-Autor.innen sind unbelegt. In Osnabrück ist am Freitagabend auf der Pagenstecher Straße ein Mercedes frontal mit einem entgegenkommenden Porsche zusammengestoßen. Der 23-jährige Mercedes-Fahrer wurde schwer, vier weitere Beteiligte leicht verletzt. Ein weiterer Audi wurde durch Trümmerteile beschädigt. Beide Hauptfahrzeuge waren nicht mehr fahrbereit, Betriebsstoffe liefen aus, die Polizei ermittelt zur Unfallursache. Die Freilichtspiele Tecklenburg haben ihr Programm für die Saison 2027 vorgestellt. Gezeigt werden das Broadway-Musical Kinky Boots, die deutschsprachige Erstaufführung von Ken Follett, die Säulen der Erde sowie die Uraufführung des Familienmusicals Die Schatzinsel nach Robert Louis Stevenson. Der Vorverkauf für die neue Spielzeit beginnt am 21. November 2026. Das waren die aktuellen Nachrichten. Hanna, wie sieht's beim Wetter aus?
3: Danke, Tore. Das Wetter in Osnabrück. Jetzt ist es sonnig, wolkenlos und angenehm warm bei etwa 21 Grad, dazu nur ein laues Lüftchen. Heute bleibt es durchgehend sonnig und trocken, mittags und nachmittags bis rund 30 Grad, oft strahlend blauer Himmel. Gegen Abend geht es langsam zurück auf etwas über 20 Grad. Der Wind bleibt meist ruhig, höchstens leicht auffrischend. Morgen früh frisch, später meist sonnig mit ein paar Wolken, um 20 Grad, schwacher bis mäßiger Nordwind. Übermorgen freundlich, Sonne-Wolken-Mix, wieder deutlich über 20 Grad, nur kaum spürbarer Wind.

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Das war Ed Sheeran mit Azizam hier bei Hase Radio. Es ist kurz nach 13.18 Uhr. Und während die Musik so leicht klingt, sieht die Realität in Kiew gerade ganz anders aus. Stell dir vor, wo früher im Einkaufszentrum Quadrat Leute bummeln waren, steht jetzt nur noch ein ausgebranntes Betonskelett. Zwischen den Trümmern läuft Anastasia, 25, mit einer kleinen Transportbox in der Hand und sucht eine verängstigte Katze, die seit dem Raketenangriff dort herumirrt. Eine winzige Rettungsaktion inmitten dieser riesigen Zerstörung. In derselben Straße hängt Ihor an einem verkohlten Marktstand ein Schild auf. Wir werden bald wieder öffnen. Bis bald. Allen Frieden und Gesundheit. Aufgeben ist für ihn keine Option. Diese Mischung aus Schrecken und unglaublicher Stärke, die nehmen wir mit in den nächsten Song. Hier sind die Jonas Brothers mit No Time.

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1: Und da war sie, Kotti d'Azur von Sade, hier bei Hase Radio. Genau richtig für diesen frühsommerlichen Nachmittag. Es ist kurz vor 13:30 Uhr. Apropos Sommer, in

Großbritannien wurde gestern der heißeste Maitag überhaupt gemessen. Am Flughafen Heathrow 33,5 Grad. Der alte Rekord aus 1922 und 1944 ist damit Geschichte. Met Office spricht von einer beispiellosen Hitzewelle und wir erinnern uns, 2025.

0: lüften, Schatten suchen, Wasser nicht verschwenden. Für deinen persönlichen Sommerzauber gibt's jetzt Musik. Hier kommt Abracadabra von Lady Gaga.
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1: Hier ist Hans am Mikrofon mit den lokalen Nachrichten. Im Osnabrücker Schlossgarten ist am Sonntagnachmittag, dem 24. Mai, nahe der Mensa ein Streit zwischen rund 6 Männern eskaliert. Dabei wurden ein Stock, eine Bierflasche und Pfefferspray eingesetzt. Mehrere Männer erlitten leichte Verletzungen und wurden teils vom Rettungsdienst versorgt. Die Polizei rückte mit vielen Kräften an, trennte die Beteiligten, befragte sie und sprach Platzverweise aus. Warum der Streit ausbrach, ist unklar. Einige Männer kannten sich zuvor. Die Ermittlungen laufen. Seit Mitte Mai sind in der Region Osnabrück die digitalen Anzeigetafeln an Bushaltestellen ausgefallen. Fahrgäste sehen dort nur den Hinweis, sie sollten die Aushangfahrpläne beachten. Wegen zahlreicher Verspätungen fehlen jedoch die wichtigen Echtzeitdaten. Wer genau wissen will, wann der Bus kommt, ist auf die App VOS-Pilot angewiesen. Menschen ohne Smartphone stehen oft im Unklaren. Die Stadtwerke Osnabrück arbeiten nach eigenen Angaben gemeinsam mit Hersteller und Telekommunikationsanbieter an einer Lösung. Am Freitagabend hat ein schwerer Unfall die Pagenstecherstraße in Osnabrück zeitweise lahmgelegt. Ein 23-jähriger Mercedes-Fahrer verlor aus ungeklärter Ursache die Kontrolle, geriet auf die Gegenfahrbahn und prallte frontal mit dem Porsche eines 18-jährigen Fahrers zusammen. 5 Menschen wurden verletzt, einer davon schwer. Trümmer beschädigten außerdem einen weiteren Wagen. Mercedes und Porsche waren Schrott. Ausgelaufene Betriebsstoffe machten eine aufwendige Reinigung nötig. Die Polizei ermittelt und sucht Zeugen. Das waren die aktuellen Meldungen aus unserer Region.

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Es ist kurz vor 14 Uhr. Du hörst Sabrina Carpenter mit Taste. Läuft hier bei uns. Und während sie noch ausklingt, reden wir mal übers Thema auf vielen Dächern. Solaranlagen. Seit die Pläne von Wirtschaftsministerin Katharina Reiche von der CDU auf dem Tisch liegen, wollen sich wieder mehr Leute schnell eine Photovoltaikanlage draufpacken. Solange es noch diese feste Einspeisevergütung gibt, also Strom produzieren, selbst nutzen oder ins Netz geben und dafür über mehr als 20 Jahre Geld bekommen. Ab 2027 soll das für neue, kleinere Anlagen wegfallen. Fans sagen, die Technik ist inzwischen günstig, das passt. Kritiker wie Energieexperte Volker Quaschning warnen aber: Förderstopp bremst den Klimaschutz.

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1: Hier ist Tore, willkommen zu den Nachrichten. Der offizielle Tweet des Weißen Hauses und manche Medien stellten die jüngste Anpassung von Klimmszenarien als Beleg dar, frühere Prognosen seien falsch gewesen. Tatsächlich handelt es sich um routinemäßige Aktualisierungen. Szenarien des IPCC sind keine Vorhersagen, sondern Werkzeuge, um mögliche Pfade von Worst bis Best Case durchzuspielen. RCP 8.5, SSP 5.8.5 war einst ein plausibles Extremszenario. Technischer Fortschritt und das Pariser Abkommen haben seine Plausibilität verringert. Die Forscher passten auch das Best Case an. Neues mittleres Szenario, rund 2,8 Degrenerzit Erwärmung bis 2100. Neues Worst Case, etwa 3,5 Degrenerzit statt 4,8 Degrenerzit. Das zeigt, dass Klimaschutz wirkt, aber ist keine Entwarnung. Klimaforscher warnen, dass ein Aufgeben von Maßnahmen genau das alte Risiko wiederherstellen würde. Berichte über den Massenrücktritt von IPCC-AutorInnen sind unbelegt. In Osnabrück ist am Freitagabend auf der Pagenstecherstraße ein Mercedes frontal mit einem entgegenkommenden Porsche zusammengestoßen. Der 23-jährige Mercedes-Fahrer wurde schwer, vier weitere Beteiligte leicht verletzt. Ein weiterer Audi wurde durch Trümmerteile beschädigt. Beide Hauptfahrzeuge waren nicht mehr fahrbereit, Betriebsstoffe liefen aus, die Polizei ermittelt zur Unfallursache. Die Freilichtspiele Tecklenburg haben ihr Programm für die Saison 2027 vorgestellt. Gezeigt werden das Broadway-Musical Kinky Boots, die deutschsprachige Erstaufführung von Ken Follett, die Säulen der Erde sowie die Uraufführung des Familienmusicals Die Schatzinsel nach Robert Louis Stevenson. Der Vorverkauf für die neue Spielzeit beginnt am 21. November 2026. Und damit zu dir, Hanna, mit dem Wetter.
2: Danke, Tore. Das Wetter in Osnabrück. Jetzt ist es sonnig, wolkenlos und angenehm warm bei etwa 21 Grad, dazu nur ein laues Lüftchen. Heute bleibt es durchgehend sonnig und trocken, mittags und nachmittags bis rund 30 Grad, oft strahlend blauer Himmel. Gegen Abend geht es langsam zurück auf etwas über 20 Grad. Der Wind bleibt meist ruhig, höchstens leicht auffrischend. Morgen früh frisch, später meist sonnig mit ein paar Wolken, um 20 Grad, schwacher bis mäßiger Nordwind. Übermorgen freundlich, Sonne-Wolken-Mix, wieder deutlich über 20 Grad, nur kaum spürbarer Wind.
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3: Moin aus dem Hase Radio Studio, hier ist Heiko im Club 490. Schön, dass du am Nachmittag mit uns unterwegs bist. Gleich reden wir darüber, warum der Weltklimarat sein Schreckensszenario überarbeitet hat. Was heißt das für uns in Osna? Jetzt aber erstmal frischer Sound. Hier kommt Atzen und Barbies von Shirin David und Ski Agu. Laut machen!

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künstliche Intelligenz reden. Bitkom-Präsident Ralf Wintergerst sagt, KI soll dem Gemeinwohl dienen, also uns allen. Er erinnert dran, wie hilfreich KI heute schon sein kann, zum Beispiel beim frühzeitigen Erkennen von Krankheiten oder im Unterricht. Aber klare Grenzen da, wo Grundrechte, Sicherheit oder die Menschenwürde angefasst werden. Spannend auch, selbst der Papst nennt KI ein wertvolles Hilfsmittel, das aber entwaffnet werden muss, wenn es um Sachen wie autonome Waffen geht. Heißt für uns in Europa, nicht nur bremsen, sondern klug, pragmatisch entwickeln, nach unseren Werten. Und jetzt wird's etwas düsterer im Sound. Hier kommt Monster von Don Diablo und Felix Jähn.

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0: Da war sie, Sabrina Carpenter mit Manchild hier bei Hase Radio. Es ist kurz nach 14.27 Uhr. Wir schauen jetzt in den Libanon, denn da spitzt sich die Lage dramatisch zu. Israels Regierungschef Netanyahu hat angekündigt, die Angriffe auf die Hisbollah massiv auszuweiten. Er spricht offen von einem Krieg gegen die Miliz, sie solle zerschlagen werden. Auslöser sind anhaltende Drohnenattacken der Hisbollah auf den Norden Israels, trotz der eigentlich geltenden Waffenruhe. Die israelische Armee bombardiert Ziele im Osten und Süden des Libanon, es gibt Tote und viele Zivilistinnen und Zivilisten fliehen aus ihren Dörfern und sogar aus den Vororten von Beirut. Während rechts außen in Israel noch mehr militärischen Druck fordern, wächst die Zahl der Opfer auf beiden Seiten. In diese schwere Stimmung passt vielleicht ein Song, der leise fragt, woran wir eigentlich noch glauben. Hier ist Who Believes in Angels von Elton John und Brandy Carlile.
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1: Hier sind die Lokalnachrichten mit Hans. Im Osnabrücker Schlossgarten ist am Sonntagnachmittag, dem 24. Mai, nahe der Mensa ein Streit zwischen rund 6 Männern eskaliert. Dabei wurden ein Stock, eine Bierflasche und Pfefferspray eingesetzt. Mehrere Männer erlitten leichte Verletzungen und wurden teils vom Rettungsdienst versorgt. Die Polizei rückte mit vielen Kräften an, trennte die Beteiligten, befragte sie und sprach Platzverweise aus. Warum der Streit ausbrach, ist unklar. Einige Männer kannten sich zuvor. Die Ermittlungen laufen. Seit Mitte Mai sind in der Region Osnabrück die digitalen Anzeigetafeln an Bushaltestellen ausgefallen. Fahrgäste sehen dort nur den Hinweis, sie sollten die Aushangfahrpläne beachten. Wegen zahlreicher Verspätungen fehlen jedoch die wichtigen Echtzeitdaten. Wer genau wissen will, wann der Bus kommt, ist auf die App VOS Pilot angewiesen. Menschen ohne Smartphone stehen oft im Unklaren. Die Stadtwerke Osnabrück arbeiten nach eigenen Angaben gemeinsam mit Hersteller und Telekommunikationsanbieter an einer Lösung. Am Freitagabend hat ein schwerer Unfall die Pagenstecherstraße in Osnabrück zeitweise lahmgelegt. Ein 23-jähriger Mercedes-Fahrer verlor aus ungeklärter Ursache die Kontrolle, geriet auf die Gegenfahrbahn und prallte frontal mit dem Porsche eines 18-jährigen Fahrers zusammen. 5 Menschen wurden verletzt, einer davon schwer. Trümmer beschädigten außerdem einen weiteren Wagen. Mercedes und Porsche waren Schrott. Ausgelaufene Betriebsstoffe machten eine aufwendige Reinigung nötig. Die Polizei ermittelt und sucht Zeugen. Das waren die aktuellen Meldungen aus ihrer Lokalredaktion.

war All For You von A. Clark and Vinny hier bei Hase Radio. Kurz vor drei, es ist 14.52 Uhr. Wir schauen mal rüber auf die große Bühne der Weltpolitik. Aus Brüssel sickert durch, dass die USA ihre militärischen Beiträge zur NATO deutlich zurückfahren wollen. Weniger Kampfjets, weniger Zerstörer, gar keine U-Boote mehr im NATO-Verbund und auch bei Drohnen und strategischen Bombern soll gekürzt werden. Die Botschaft aus Washington, Europa, ihr müsst mehr selbst machen. Die NATO sagt dazu, man sei ohnehin zu abhängig von den USA gewesen, jetzt solle die Verantwortung neu verteilt werden. Für uns in Europa heißt das, mehr eigene Ausrüstung, mehr eigene Strategie und wohl auch mehr Geld. Wie sich das alles entwickelt, dürfte die Sicherheitspolitik der nächsten Jahre prägen. Hier ist für dich jetzt Band-Aids von Katy Perry. Hands.

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1: Hier ist Tore am Mikrofon. Willkommen zu den Nachrichten. Neu-Delhi. Die USA, Indien, Australien und Japan wollen im Rahmen der Quad-Gruppe enger bei Seeschifffahrt und wichtigen Mineralien zusammenarbeiten. US-Außenminister Marco Rubio kündigte nach einem Treffen mit seinen Amtskollegen an, die Länder wollten die Überwachung der Schifffahrt ausbauen und Echtzeitinformationen für die zivile Schifffahrt bereitstellen. Zudem solle die Versorgung mit mineralischen Rohstoffen für die Technologiebranche gesichert werden. China kritisierte exklusive Bündnisse und Blockkonfrontationen. In Osnabrück findet am Donnerstag, 30. Mai, der 9. Christopher Street Day statt. Unter dem Motto Kein Stück zurück, CSD Osnabrück, demonstrieren Teilnehmende für Gleichberechtigung und gegen zunehmende Diskriminierung queerer Menschen. Die Demonstration startet am späten Vormittag. Ab 11 Uhr gibt es ein Ständefest. Schirmherrin ist die Damenbasketballmannschaft Giro Live Panthers. Die Freilichtspiele Tecklenburg haben ihr Programm für die Saison 2027 vorgestellt. Gezeigt werden das Broadway-Musical Kinky Boots, die deutschsprachige Erstaufführung von Ken Follett, die Säulen der Erde sowie die Uraufführung des Familienmusicals Die Schatzinsel nach Robert Louis Stevenson. Der Vorverkauf für die neue Spielzeit beginnt am 21. November 2026. Das waren die aktuellen Nachrichten. Hanna, wie sieht's beim Wetter aus?
2: Danke, Tore. Das Wetter in Osnabrück. Jetzt ist es knallig warm bei rund 31 Grad, fast wolkenlos und nur ein leises Lüftchen. Perfekt, um sportlich auszusehen, ohne sich zu bewegen. Heute bleibt es sonnig bis in den Abend. Dann sinkt die Temperatur unter 20 Grad. Der Himmel bleibt klar, der Wind höchstens ein gemütlicher Föhn. Die Nacht wird mit etwa 13 Grad frischer, morgen früh knapp über 10 Grad, nachmittags angenehme 21 Grad mit einem Mix aus Sonne und harmlosen Wolken. Übermorgen freundlicher Frühsommer mit bis 25 Grad.
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3: Moin aus Osnabrück, hier ist Heiko auf Hase Radio. Kurz nach drei, schön, dass du dabei bist. In der nächsten halben Stunde bringen wir dich auf Stand. Von den großen Themen der Welt bis zu dem, was bei uns in Stadt und Landkreis wirklich wichtig ist. Unter anderem schauen wir gleich drauf, warum der Weltklimarat sein bisheriges Schreckensszenario überarbeitet hat und was das für uns bedeutet. Jetzt gibt's erstmal frische Musik. Hier sind Coldplay, Little Sims, Burna Boy, Eliana und Teenie mit We Pray, der Single-Version.

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Das war Ray Dalton mit All We Got. Hier bei Hase Radio. Es ist kurz nach 15.13 Uhr. Schön, dass du dabei bist. Und während der Beat eben noch richtig gute Laune gemacht hat, reden wir jetzt über ein Thema, das oft für

Verwirrung sorgt. Das Klima. Donald Trump hat mal behauptet, der Weltklimarat hätte sich geirrt. Manche Medien schreiben, die Apokalypse falle aus. Klingt spektakulär, ist aber ziemlicher Quatsch. Was wirklich passiert? Forschende rechnen ihre Klimaszenarien regelmäßig neu durch. Kein Alarm zurücknehmen, sondern Modelle an die Realität anpassen. Kohle, Öl und Gas wachsen nicht mehr unbegrenzt, Erneuerbare sind billiger. Deshalb rutscht das schlimmste Szenario runter. Aber 2,8 bis 3,5 Grad Erwärmung wären immer noch brandgefährlich. Heißt, Klimaschutz wirkt, aber wir müssen weiter dranbleiben. Und dazu passt jetzt Gestern von Santos, hier bei Hase Radio.

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Und da war sie, diese Stimme, die einfach jede Zeile zur Ansage macht. Whitney Houston im Felix Jehn Remix hier bei Hase Radio. Es ist 15.21 Uhr, du hängst mit uns im Nachmittag. Während wir hier Musik hören, sieht die Realität für viele Menschen in Kiew gerade ganz anders aus. Da liegt noch ein süßer Brandgeruch in der Luft, wo mal ein Einkaufszentrum war. Zwischen den Trümmern läuft Anastasia, 25, mit einer kleinen Transportbox in der Hand und sucht eine verängstigte Katze, die nach dem Raketenangriff dort herumstreunt. Inmitten dieser Zerstörung so ein Moment von Menschlichkeit. Und dann ist da der Markt gegenüber, völlig verwüstet, und trotzdem hängt Ihor ein Schild auf: Wir werden bald wieder öffnen. Dieses "Wir machen weiter" zieht sich durch so viele Geschichten dort. Von dieser Stärke nehmen wir uns jetzt ein bisschen was mit. Hier ist Blake Shelton mit Texas.

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1: Hier sind die wichtigsten Meldungen aus unserer Region. Mit Hans. Am Freitagabend hat ein schwerer Unfall die Pagenstecherstraße in Osnabrück zeitweise lahmgelegt. Ein 23-jähriger Mercedes-Fahrer verlor aus ungeklärter Ursache die Kontrolle, geriet auf die Gegenfahrbahn und prallte frontal mit dem Porsche eines 18-jährigen Fahrers zusammen. 5 Menschen wurden verletzt, einer davon schwer. Trümmer beschädigten außerdem einen weiteren Wagen. Mercedes und Porsche waren Schrott. Ausgelaufene Betriebsstoffe machten eine aufwendige Reinigung nötig. Die Polizei ermittelt und sucht Zeugen. Ende Mai findet in Osnabrück der 9. Christopher Street Day unter dem Motto »Kein Stück zurück, CSD Osnabrück« statt. Der Verein warnt vor wachsender Gewalt und sinkender Toleranz gegenüber queeren Menschen und fordert ein dauerhaft kommunal gefördertes, barrierefreies queeres Zentrum. Es gibt eine Demonstration mit Gedenkminute für Opfer von Gewalt, ein Ständefest, Bühnenprogramm mit queeren Künstlerinnen und Künstlern, einen Pride-Bus für mobilitätseingeschränkte Menschen sowie eine abendliche Aftershow-Party. Die Volksbank Sommerarena verwandelt den Ladenhof in Osnabrück zur Fußballweltmeisterschaft in eine Fanmeile mit Containerstadion. Veranstalter sind das Alando Palais mit Partnern wie der Vereinigten Volksbank Bramgau Osnabrück, Wittlage und der Next Choice Group, unterstützt von Osnabrücker Logistikfirmen und der Marketing GmbH. Vom Samstag, dem 13. Juni 2026, bis zum Finale am 19. Juli gibt es Public Viewing aller Spiele der deutschen Mannschaft, Konzerte, Partys, Comedy und ein buntes Rahmenprogramm. Soweit die Meldungen aus

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1: Am 26.05.1967, heute vor 59 Jahren, stand plötzlich die Schallplattenwelt still. Oder besser gesagt, sie fing an, sich neu zu drehen.

Parlophone brachte Sgt. Pepper's Lonely Hearts Club Band 6 Tage früher in die Läden als geplant. Ein Rush-Release, der mitten in ein Projekt fiel, das die Beatles längst aus der Tourmaschine gelöst hatte und ins Studio als Instrument verwandelte. 129 Tage lang, von Dezember 1966 bis April 1967, wurde in Abbey Road und kurz in Regent Sound experimentiert, geschnitten, überlagert und neu gedacht. George Martin orchestrierte, Jeff Emmerich erfand Klangtricks, Varispeed und Tape Splicing wurden zum handwerklichen Zauberstab. McCartney brachte die Idee des fiktiven Sgt. Pepper Ensembles, Lennon steuerte die surrealen Fenster zur Psyche, Harrison öffnete indische Türen, Ringo gab den Takt. Auf dem Cover eine Versammlung aus Ikonen, gebastelt von Peter Blake und Jan Hayworth. Ein plakatives Statement, dass Pop jetzt auch Kunst sein durfte. Sgt. Pepper war das erste Beatles-Album mit identischer Trackliste in UK und den USA. Die britische Platte trug sogar ein verstecktes Ende im Run-Out-Groove. Ein hoher Ton und ein endloser Nonsens-Loop als kleiner Streich an die Schallplattenzeit. Kritiker nannten es Meilenstein, Grammys folgten und es verkaufte sich zu Millionen, über 32 Millionen Exemplare weltweit bis 2011. Es half, die Ära des Albums zu eröffnen, gab Rock kulturelle Legitimation und lieferte den Soundtrack für den Sommer der Liebe. Ein Werk, das zeigte, Studio ist Bühne, Platte ist Kunst. Und jetzt, um tiefer einzutauchen in diese psychedelische Stunde, Strawberry Fields Forever –

das war Fancy von Artemas hier bei Hase Radio, kurz vor 16 Uhr. Und jetzt stell dir mal vor, mitten in der Osnabrücker Innenstadt entsteht ein richtiges Stadion aus Containern. Ab Samstag, dem 13. Juni 2026, wird der Ledenhof zur Volksbank Sommerarena. Das Arlando-Palais rund um Frederik Hede zusammen mit der Vereinigten Volksbank Bramgau Osnabrück-Wittlage und der Next Choice Group baut dir eine Fanmeile hin, die sich gewaschen hat. Logistikgrößen wie Koch, Hellmann und Nosta sorgen dafür, dass das Ding steht. Mit voller Rückendeckung der Stadt und der Osnabrücker Marketing GmbH um Alexander Illenseer. Es gibt Public Viewing aller Deutschlandspiele, Konzerte mit Mickey Krause, Shiver, Barock, Comedy mit Markus Krebs und Matze Knob und vieles mehr. Bis zum Finale am 19. Juli. Und du bleibst im Sommermodus, hier kommt die On This Hill von Sienna Spiro.

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1: Hier ist Tore am Mikrofon. Willkommen zu den Nachrichten. Im Süden des Iran hat das US-Militär trotz einer im April vereinbarten Waffenruhe erneut Ziele angegriffen. Nach US-Angaben wurden Raketenstellungen und Boote in der Straße von Hormuz zerstört. Washington spricht von Selbstverteidigung. Iran wirft den USA einen Bruch Waffenruhe vor, meldet den Abschuss einer US-Drohne und droht mit Gegenangriffen. Hintergrund sind schwierige Verhandlungen über ein neues Rahmenabkommen, das den Konflikt mit einer 14 Punkte umfassenden Erklärung vorläufig befrieden soll. Zur Fußballweltmeisterschaft 2026 entsteht in der Osnabrücker Innenstadt die Volksbank Sommer Arena auf dem Ledenhof. Das Alando Palais und Partner bauen dort ab Samstag, den 13. Juni bis Sonntag, den 19. Juli ein Containerstadion. Geplant sind rund 25 Öffnungstage mit mehreren tausend Besuchern, Public Viewing aller Deutschlandspiele, Konzerten und Comedy-Shows. Die Freilichtspiele Tecklenburg haben ihr Programm für die Saison 2027 vorgestellt. Gezeigt werden das Broadway-Musical Kinky Boots, die deutschsprachige Erstaufführung von Ken Follett, die Säulen der Erde sowie die Uraufführung des Familienmusicals Die Schatzinsel nach Robert Louis Stevenson. Der Vorverkauf für die neue Spielzeit beginnt am 21. November 2026. So viel zu den Nachrichten. Hanna, wie wird das Wetter?
2: Danke, Tore. Das Wetter in Osnabrück. Jetzt ist es knallig warm bei rund 31 Grad, fast wolkenlos und nur ein leises Lüftchen. Perfekt, um sportlich auszusehen, ohne sich zu bewegen. Heute bleibt es sonnig bis in den Abend. Dann sinkt die Temperatur unter 20 Grad. Der Himmel bleibt klar, der Wind höchstens ein gemütlicher Föhn. Die Nacht wird mit etwa 13 Grad frischer, morgen früh knapp über 10 Grad, nachmittags angenehme 21 Grad mit einem Mix aus Sonne und harmlosen Wolken. Übermorgen freundlicher Frühsommer mit bis 25 Grad.
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3: Moin aus dem Feierabend, hier ist Heiko auf Hase Radio, deinem Sender für Osnabrück und das Osnabrücker Land. Schön, dass du mit uns in den Abend startest. Wir schauen gleich auf ein Thema, das uns alle betrifft. Neue Hitzerekorde in Großbritannien und Frankreich. Was das mit unserem Klima hier zu tun hat und warum Experten zunehmend alarmiert sind. Und passend zur Welttemperaturreise drehen wir musikalisch eine Runde um den Globus. Hier kommt Around the World von Zombig, Alex Christensen und A Touch of Class.

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Das war Gone, Gone, Gone von David Guetta, Teddy Swims und Tones and I bei Hase Radio. Perfekter Sound für den Nachmittag, es ist kurz nach 16.16 Uhr. Während wir hier im Studio schwitzen, dreht das Wetter in Europa gerade richtig auf. In Großbritannien gab es am Flughafen Heathrow heiße 33,5 Grad. Die höchste Mai-Temperatur seit Beginn der Aufzeichnungen. Die alten Rekorde aus 1922 und 1944 sind damit Geschichte. Auch in Frankreich der heißeste Maitag ever, teils bis 36 Grad, Warnstufe Orange im Westen. Spanien peilt 36 bis 38 Grad an, bei uns in Deutschland soll es bis 35 Grad raufgehen. In Jülich in Nordrhein-Westfalen wird schon vor Wasserknappheit gewarnt, also trinken, aber nicht verschwenden. Wir kühlen dich jetzt musikalisch ein bisschen runter. Hier kommt Take Me to the Rave von Rocco, Pulse Driver und Ninkit. 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

0: Phaseradio, du hörst Luca Delic mit Erlkönig und wir gleiten hier gemütlich in den späten Nachmittag, kurz nach 16.28 Uhr. Während wir hier vielleicht übers Wetter meckern, sieht's in England gerade ganz anders aus. Strände voll, Pfingstmontag knapp 35 Grad und das im Mai. Klimaforscher sagen, das ist kein Zufall, das ist ein Vorgeschmack. In ein paar Jahren könnten dort im Sommer locker über 40 Grad drin sein. Das klingt nach Strand und Eis, heißt aber auch Wasserknappheit, Stress für die Landwirtschaft, gesundheitliche Risiken, vor allem für Ältere. So fühlt sich Klimawandel an, sagen die Forschenden, mit Extremregen im Winter und Dürre im Sommer. Wie ein Klimaschleudertrauma. Also, Sonne genießen, aber bewusst. Und jetzt wird's ein bisschen softer. Hier kommt Nina Chuba mit Wenn das Liebe ist bei Haseradio.
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1: Hier ist Hans mit den aktuellen Meldungen aus der Region. Willkommen zu den Lokalnachrichten. Am Freitagabend hat ein schwerer Unfall die Pagenstecherstraße in Osnabrück zeitweise lahmgelegt. Ein 23-jähriger Mercedes-Fahrer verlor aus ungeklärter Ursache die Kontrolle, geriet auf die Gegenfahrbahn und prallte frontal mit dem Porsche eines 18-jährigen Fahrers zusammen. 5 Menschen wurden verletzt, einer davon schwer. Trümmer beschädigten außerdem einen weiteren Wagen. Mercedes und Porsche waren Schrott. Ausgelaufene Betriebsstoffe machten eine aufwendige Reinigung nötig. Die Polizei ermittelt und sucht Zeugen. Ende Mai findet in Osnabrück der 9. Christopher Street Day unter dem Motto »Kein Stück zurück, CSD Osnabrück« statt. Der Verein warnt vor wachsender Gewalt und sinkender Toleranz gegenüber queeren Menschen und fordert ein dauerhaft kommunal gefördertes, barrierefreies queeres Zentrum. Es gibt eine Demonstration mit Gedenkminute für Opfer von Gewalt, ein Ständefest, Bühnenprogramm mit queeren Künstlerinnen und Künstlern, einen Pride-Bus für mobilitätseingeschränkte Menschen sowie eine abendliche Aftershow-Party. Die Volksbank Sommerarena verwandelt den Ladenhof in Osnabrück zur Fußballweltmeisterschaft in eine Fanmeile mit Containerstadion. Veranstalter sind das Alando Palais mit Partnern wie der Vereinigten Volksbank Bramgau Osnabrück-Wittlage und der Next Choice Group, unterstützt von Osnabrücker Logistikfirmen und der Marketing GmbH. Vom Samstag, dem 13. Juni 2026, bis zum Finale am 19. Juli gibt es Public Viewing aller Spiele der deutschen Mannschaft. Konzerte, Partys, Comedy und ein buntes Rahmenprogramm. Das waren die Meldungen aus unserer Region.

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2: Und damit geht Cotti d'Azur von Seinde langsam raus, bei dir auf Hase Radio. Schön, dass du dabei bist, es ist kurz vor 17 Uhr, 16.53 Uhr haben wir es gerade. Während du im Verkehr hängst oder zu Hause abhängst, beim Thema künstliche Intelligenz passiert gerade richtig viel. Bitkom-Chef Ralf Wintergerst sagt, KI soll dem Gemeinwohl dienen, also uns allen. Gute Beispiele gibt's schon, frühere Erkennung von Krankheiten, bessere Lernangebote in der Schule. Aber er warnt auch, da wo Grundrechte, Sicherheit oder Menschenwürde angekratzt werden, muss klar Schluss sein. Spannend, selbst Papst Leo XIV. Nennt KI ein wertvolles Hilfsmittel, das aber bei Dingen wie autonomen Waffen sinnbildlich entwaffnet werden muss. Heißt für uns in Europa, pragmatisch bleiben, gute Anwendungen hier entwickeln nach unseren Werten. Und genau so magisch geht's jetzt weiter. Hier kommt Abracadabra von Lady Gaga.

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1: Hier ist Tore am Mikrofon. Willkommen zu den Nachrichten. An der englischen Küste haben am Pfingstmontag tausende Menschen bei Temperaturen von etwa 35 Grad den heißesten Maitag seit Beginn der Aufzeichnungen erlebt. Das britische Met Office warnt vor künftig häufigeren und intensiveren Hitzewellen mit möglichen über 40 Grad in etwa 20 Jahren. In Teilen von Kent und Sussex fiel zeitweise in rund 500 Haushalten das Wasser aus. Der Gesundheitsdienst NHS warnte besonders Menschen über 75 Jahre. Zur Fußballweltmeisterschaft 2026 entsteht in der Osnabrücker Innenstadt die Volksbank Sommer Arena auf dem Ledenhof. Das Arlando Palais und Partner bauen dort ab Samstag, den 13. Juni bis Sonntag, den 19. Juli ein Containerstadion. Geplant sind rund 25 Öffnungstage mit mehreren tausend Besuchern, Public Viewing aller Deutschlandspiele, Konzerten und Comedy-Shows. Die Freilichtspiele Tecklenburg haben ihr Programm für die Saison 2027 vorgestellt. Gezeigt werden das Broadway-Musical Kinky Boots, die deutschsprachige Erstaufführung von Ken Follett, die Säulen der Erde sowie die Uraufführung des Familienmusicals Die Schatzinsel nach Robert Louis Stevenson. Der Vorverkauf für die neue Spielzeit beginnt am 21. November 2026. Das waren die aktuellen Nachrichten. Hanna, wie sieht's beim Wetter aus?
2: Danke, Tore. Das Wetter in Osnabrück. Jetzt ist es knallig warm bei rund 31 Grad, fast wolkenlos und nur ein leises Lüftchen. Perfekt, um sportlich auszusehen, ohne sich zu bewegen. Heute bleibt es sonnig bis in den Abend. Dann sinkt die Temperatur unter 20 Grad. Der Himmel bleibt klar, der Wind höchstens ein gemütlicher Föhn. Die Nacht wird mit etwa 13 Grad frischer, morgen früh knapp über 10 Grad, nachmittags angenehme 21 Grad mit einem Mix aus Sonne und harmlosen Wolken. Übermorgen freundlicher Frühsommer mit bis 25 Grad.
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3: Moin Osnabrück, moin Landkreis, hier ist Heiko auf Hase Radio. Schön, dass du zum Feierabend dabei bist. Wir bringen dich jetzt entspannt durch den Abend mit dem Wichtigsten aus der Welt und Geschichten von hier aus der Region. Gleich geht's unter anderem um den Streit in Berlin. CDU-Außenpolitiker Roderich Kiesewetter pocht weiter auf die Lieferung der Taurus-Marschflugkörper an die Ukraine. Was dahinter steckt, klären wir gleich. Jetzt wird's erstmal sommerlich. Hier ist Karol G. mit Si antes te hubiera conocido auf Hase Radio.
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Das war Lühn mit Lass mich nicht los. Passt irgendwie auch zu unserem nächsten Thema hier bei Hase Radio. Es ist kurz nach 17.17 Uhr. Vielleicht hast du es mitbekommen. Donald Trump jubelt, der Weltklimarat habe sich geirrt. Manche Schlagzeilen feiern schon das Ende der Klimaapokalypse. Klingt erstmal beruhigend, ist aber ziemlich verzerrt. Was wirklich passiert? Die Forschenden rechnen ihre Klimaszenarien neu durch, wie sie das regelmäßig tun. Das alte Horrorszenario mit grenzenlosen Kohle- und Ölverbrauch ist heute einfach unwahrscheinlicher, weil Solar und Wind viel billiger geworden sind und es erste Klimapolitik gibt. Gleichzeitig sagen sie, unter 1,5 Grad Erwärmung schaffen wir es fast sicher nicht mehr. Realistisch landen wir ohne extra Klimaschutz eher bei knapp 3 Grad. Und das wäre immer noch richtig heftig. Heißt, kein Grund zum Aufatmen, aber ein Zeichen, dass unser Handeln etwas bringt. Weiter geht's für dich mit Shawn Mendes und YYY.

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1: Hier sind die Lokalnachrichten mit Hans. Am Freitagabend hat ein schwerer Unfall die Pagenstecherstraße in Osnabrück zeitweise lahmgelegt. Ein 23-jähriger Mercedes-Fahrer verlor aus ungeklärter Ursache die Kontrolle, geriet auf die Gegenfahrbahn und prallte frontal mit dem Porsche eines 18-jährigen Fahrers zusammen. 5 Menschen wurden verletzt, einer davon schwer. Trümmer beschädigten außerdem einen weiteren Wagen. Mercedes und Porsche waren Schrott. Ausgelaufene Betriebsstoffe machten eine aufwendige Reinigung nötig. Die Polizei ermittelt und sucht Zeugen. Ende Mai findet in Osnabrück der 9. Christopher Street Day unter dem Motto »Kein Stück zurück – CSD Osnabrück« statt. Der Verein warnt vor wachsender Gewalt und sinkender Toleranz gegenüber queeren Menschen und fordert ein dauerhaft kommunal gefördertes, barrierefreies queeres Zentrum. Es gibt eine Demonstration mit Gedenkminute für Opfer von Gewalt, ein Ständefest, Bühnenprogramm mit queeren Künstlerinnen und Künstlern, einen Pride-Bus für mobilitätseingeschränkte Menschen sowie eine abendliche Aftershow-Party. Die Volksbank Sommerarena verwandelt den Ledenhof in Osnabrück zur Fußballweltmeisterschaft in eine Fanmeile mit Containerschiffen.

Stadion. Veranstalter sind das Alando Palais mit Partnern wie der Vereinigten Volksbank Bramgau Osnabrück, Wittlage und der Next Choice Group, unterstützt von Osnabrücker Logistikfirmen und der Marketing GmbH. Vom Samstag, dem 13. Juni 2026 bis zum Finale am 19. Juli gibt es Public Viewing aller Spiele der deutschen Mannschaft, Konzerte, Partys, Comedy und ein buntes Rahmenprogramm. Das waren die aktuellen Meldungen aus Ihrer Lokalredaktion.

Und da war sie, Sophia, mit Alles ist GUT bei Haser Radio. Na, ich hoffe, bei dir ist es gerade auch halbwegs gut. Jetzt so kurz vor 18 Uhr, es ist 17.43 Uhr. Weniger gut läuft's weiter in der Ukraine. Nach den jüngsten schweren russischen Angriffen auf Zivilisten fordert der CDU-Verteidigungspolitiker Roderich Kiesewetter, dass Deutschland endlich Taurus-Marschflugkörper liefert. Er sagt, militärisch absolut sinnvoll, um russische Militärlogistik und Stützpunkte zu treffen, bevor von dort wieder Raketen auf Städte abgefeuert werden. Bundeskanzler Friedrich Merz blockt das bisher ab, auch wenn Grüne wie Anton Hofreiter sagen, genau jetzt dürfe Deutschland nicht zögerlich wirken, auch als Signal an Moskau und als Zeichen an die Ukraine, dass man sie nicht alleine lässt. Nach diesem schweren Thema machen wir musikalisch weiter. Hier kommt für dich Ayliva mit Wie auf Haseradio.

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1: Und da waren sie, Shirin David und Shi Agu. Atzen und Barbies bei Hase Radio. Kurz vor 18 Uhr, es ist 17.53 Uhr. Krasser Kontrast zu dem, was wir dir jetzt erzählen. In Kiew liegt noch dieser süßliche Brandgeruch in der Luft, wo früher das Einkaufszentrum Quadrat stand. Heute nur noch ein ausgebranntes Betonskelett. Zwischen den Trümmern läuft Anastasia, 25, mit einer kleinen Transportbox in der Hand, auf der Suche nach einer verängstigten Katze, die seit dem Raketenangriff dort herumirrt. Während um sie herum die Stadt schon wieder weiterläuft, U-Bahn fährt, Leute zur Arbeit gehen. Und auf der anderen Straßenseite hängt Ihor an einem verkohlten Marktstand ein Schild auf. Wir werden bald wieder öffnen. Bis bald. Allen Frieden und Gesundheit. Zwischen all der Zerstörung so viel Trotz, so viel Leben. Dazu passt der nächste Track leider viel zu gut. Monster, Don Diablo und

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1: Hier ist Tore, willkommen zu den Nachrichten. An der englischen Küste haben am Pfingstmontag viele Menschen bei Rekordhitze die Strände gefüllt. Laut britischem Wetterdienst war es der heißeste Maitag seit Beginn der Aufzeichnungen mit Temperaturen um etwa 35 Grad.

0: Klimaforscher warnen vor häufigeren und intensiveren Hitzewellen mit möglichen über 40 Grad sowie Folgen für Landwirtschaft, Wasserversorgung und Gesundheit. Zur Fußballweltmeisterschaft 2026 entsteht in der Osnabrücker Innenstadt die Volksbank Sommerarena auf dem Ledenhof. Das Alando Palais und Partner bauen dort ab Samstag, den 13. Juni bis Sonntag, den 19. Juli ein Containerstadion. Geplant sind rund 25 Öffnungstage mit mehreren tausend Besuchern, Public Viewing aller Deutschlandspiele, Konzerten und Comedy-Shows. Die Freilichtspiele Tecklenburg haben ihr Programm für die Saison 2027 vorgestellt. Gezeigt werden das Broadway-Musical Kinky Boots, die deutschsprachige Erstaufführung von Ken Follett, die Säulen der Erde sowie die Uraufführung des Familienmusicals Die Schatzinsel nach Robert Louis Stevenson. Der Vorverkauf für die neue Spielzeit beginnt am 21. November 2026. Soweit die Meldungen. Hanna, wie sieht's mit dem Wetter aus?
1: Ja, Tore, lass uns das Wetter in Osnabrück anschauen. Jetzt ist es knallig warm bei rund 31 Grad, fast wolkenlos und nur ein leises Lüftchen. Perfekt, um sportlich auszusehen, ohne sich zu bewegen. Heute bleibt es sonnig bis in den Abend, dann sinkt die Temperatur unter 20 Grad. Der Himmel bleibt klar, der Wind höchstens ein gemütlicher Föhn. Die Nacht wird mit etwa 13 Grad frischer, morgen früh knapp über 10 Grad, nachmittags angenehme 21 Grad mit einem Mix aus Sonne und harmlosen Wolken. Übermorgen freundlicher Frühsommer mit bis 25 Grad.
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3: Hey ihr Lieben, hier ist Heiko auf Hase Radio und ihr hört Osna Chillt, eure entspannte Feierabendshow für Osnabrück und die ganze Region. Schön, dass ihr dabei seid. Macht's euch gemütlich im Auto, auf dem Sofa oder noch im Büro. Wir liefern euch den Sound zum Runterkommen. Später natürlich auch mit frischen News von hier aus dem Osnabrücker Land. Jetzt geht's erstmal weiter mit Musik. Hier für euch January February von Barbara Dixon.

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1: Hier sind die Lokalnachrichten mit Hans. Auch in diesem Sommer wird ein Teil des Moskaubads in der Wüste zur Strandoase Hase Beach. Bis 20. September lädt die rund 1500 Quadratmeter große, kostenfrei zugängliche Strandbar mit Sand, Palmen, Liegestühlen und vielfältigen Getränken zum Entspannen ein. Neu sind überarbeitete Bereiche, Public Viewing zur Weltmeisterschaft, verschiedene Eventabende sowie ein eigener Kinderbereich mit Spielangeboten. Ende Mai findet in Osnabrück der 9. Christopher Street Day unter dem Motto »Kein Stück zurück – CSD Osnabrück« statt. Der Verein warnt vor wachsender Gewalt und sinkender Toleranz gegenüber queeren Menschen und fordert ein dauerhaft kommunal gefördertes, barrierefreies queeres Zentrum. Es gibt eine Demonstration mit Gedenkminute für Opfer von Gewalt, ein Ständefest, Bühnenprogramm mit queeren Künstlerinnen und Künstlern, einen Pride-Bus für mobilitätseingeschränkte Menschen sowie eine abendliche Aftershow-Party. Die Volksbank Sommerarena verwandelt den Lädenhof in Osnabrück zur Fußball-Weltmeisterschaft in eine Fanmeile mit Containerstadion. Veranstalter sind das Alando Palais mit Partnern wie der Vereinigten Volksbank Bramgau Osnabrück-Wittlage und der Next Choice Group, unterstützt von Osnabrücker Logistikfirmen und der Marketing GmbH. Vom Samstag, dem 13. Juni 2026 bis zum Finale am 19. Juli gibt es Public Viewing aller Spiele der deutschen Mannschaft, Konzerte, Partys, Comedy und ein buntes Rahmenprogramm. Damit sind Sie hier aus der Region wieder bestens informiert.

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1: Willkommen zu den Nachrichten, ich bin Tore. In der sonst kühlen Hafenstadt St. Malo stieg das Thermometer heute auf rund 34 Degrad Celsius. In Rennes ähnlich, in Nantes wurden 36 Degrad Celsius gemessen. Es gab die ersten Tropennächte, viele Menschen, besonders Ältere, mussten dehydriert in Kliniken behandelt werden. Météo France meldet landesweit die höchsten Mai-Temperaturen seit Beginn der Aufzeichnungen und nennt die Episode historisch. Als Ursache wird der Klimawandel genannt. Die Regierung spricht von 7 hitzebedingten Todesfällen, darunter 5 bei Badeunfällen. An der Atlantikküste starb eine 56-jährige Deutsche. Auch die French Open leiden unter der Hitze, die Luftqualität verschlechtert sich, Ozonüberschreitungen und die Feuerwehren warnen vor erhöhter Waldbrandgefahr. 8 Departements sind in hoher Hitzewarnstufe, morgen 13. Météo France erwartet örtlich 38, 39 Degrés. Premierminister Le Cornu beruft am Donnerstag das Kabinett ein. Zur Fußballweltmeisterschaft 2026 entsteht in der Osnabrücker Innenstadt die Volksbank Sommer Arena auf dem Ledenhof. Das Alando Palais und Partner bauen dort ab Samstag, den 13. Juni bis Sonntag, den 19. Juli ein Containerstadion. Geplant sind rund 25 Öffnungstage mit mehreren tausend Besuchern, Public Viewing aller Deutschlandspiele, Konzerten und Comedy-Shows. Die Freilichtspiele Tecklenburg haben ihr Programm für die Saison 2027 vorgestellt. Gezeigt werden das Broadway-Musical Kinky Boots, die deutschsprachige Erstaufführung von Ken Follett, die Säulen der Erde sowie die Uraufführung des Familienmusicals Die Schatzinsel nach Robert Louis Stevenson. Der Vorverkauf für die neue Spielzeit beginnt am 21. November 2026. So viel zu den Nachrichten. Hanna, wie wird das Wetter?
2: Ja, Tore, lass uns das Wetter in Osnabrück anschauen. Jetzt ist es knallig warm bei rund 31 Grad, fast wolkenlos und nur ein leises Lüftchen. Perfekt, um sportlich auszusehen, ohne sich zu bewegen. Heute bleibt es sonnig bis in den Abend. Dann sinkt die Temperatur unter 20 Grad. Der Himmel bleibt klar, der Wind höchstens ein gemütlicher Föhn. Die Nacht wird mit etwa 13 Grad frischer, morgen früh knapp über 10 Grad, nachmittags angenehme 21 Grad mit einem Mix aus Sonne und harmlosen Wolken. Übermorgen freundlicher Frühsommer mit bis 25 Grad.
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3: Guten Abend, ihr Lieben, hier ist Heiko auf Hase Radio und ihr seid genau richtig bei Osna Chillt. Schön, dass ihr mit uns in diesen entspannten Abend startet, ob ihr noch im Auto sitzt, auf dem Balkon hängt oder schon im Chill-Modus auf der Couch seid. Macht's euch gemütlich, lasst den Tag langsam ausklingen. Die passende Musik liefern wir. Und jetzt gibt's was Feines für euch. Hier kommt Fingertips von Tom Gregory.

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1: Hier ist Hans mit den wichtigsten Meldungen aus unserer Region. Ende Mai findet in Osnabrück der 9. Christopher Street Day unter dem Motto Kein Stück zurück, CSD Osnabrück statt. Der Verein warnt vor wachsender Gewalt und sinkender Toleranz gegenüber queeren Menschen und fordert ein dauerhaft kommunal gefördertes, barrierefreies, queeres Zentrum. Es gibt eine Demonstration mit Gedenkminute für Opfer von Gewalt, ein Ständefest, Bühnenprogramm mit queeren Künstlerinnen und Künstlern, einen Pride-Bus für mobilitätseingeschränkte Menschen sowie eine abendliche Aftershow-Party. Ein Mann parkte seinen schwarzen BMW X7 am Freitag, den 22. Mai, nachmittags in der Bramscher Straße an einem Spielplatz. Als er am Montagabend, den 25. Mai, zurückkam, war das Auto gestohlen. Es trägt das Kennzeichen S-XY1438. Die Polizei Osnabrück bittet Zeugen, die in diesem Zeitraum Verdächtiges bemerkt haben oder den Wagen gesehen haben, um Hinweise unter 0541 327 2115 oder 0541 327 32 03. Die Volksbank Sommerarena verwandelt den Ledenhof in Osnabrück zur Fußballweltmeisterschaft in eine Fanmeile mit Containerstadion. Veranstalter sind das Alando Palais mit Partnern wie der Vereinigten Volksbank Bramgau Osnabrück, Wittlage und der Next Choice Group, unterstützt von Osnabrücker Logistikfirmen und der Marketing GmbH. Vom Samstag, dem 13. Juni 2026 bis zum Finale am 19. Juli gibt es Public View.

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1: Am 26.05.1967, heute vor 59 Jahren, stand plötzlich die Schallplattenwelt still. Oder besser gesagt, sie fing an, sich neu zu drehen. Parlophone brachte Sgt. Pepper's Lonely Hearts Club Band 6 Tage früher in die Läden als geplant. Ein Rush-Release, der mitten in ein Projekt fiel, das die Beatles längst aus der Tourmaschine gelöst hatte und ins Studio als Instrument verwandelte. 129 Tage lang, von Dezember 1966 bis April 1967, wurde in Abbey Road und kurz in Regent Sound experimentiert, geschnitten, überlagert und neu gedacht. George Martin orchestrierte, Jeff Emerick erfand Klangtricks, Varispeed und Tape Splicing wurden zum handwerklichen Zauberstab. McCartney brachte die Idee des fiktiven Sgt. Pepper Ensembles, Lennon steuerte die surrealen Fenster zur Psyche, Harrison öffnete indische Türen, Ringo gab den Takt. Auf dem Cover eine Versammlung aus Ikonen, gebastelt von Peter Blake und Jan Hayworth. Ein plakatives Statement, dass Pop jetzt auch Kunst sein durfte. Sgt. Pepper war das erste Beatles-Album mit identischer Trackliste in UK und den USA. Die britische Platte trug sogar ein verstecktes Ende im Run-Out-Groove. Ein hoher Ton und ein endloser Nonsens-Loop als kleiner Streich an die Schallplattenzeit. Kritiker nannten es Meilenstein, Grammys folgten und es verkaufte sich zu Millionen, über 32 Millionen Exemplare weltweit bis 2011. Es half, die Ära des Albums zu eröffnen, gab Rock kulturelle Legitimation und lieferte den Soundtrack für den Sommer der Liebe. Ein Werk, das zeigte, Studio ist Bühne, Platte ist Kunst. Und jetzt, um tiefer einzutauchen in diese psychedelische Stunde, Strawberry Fields Forever

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1: Hier ist Tore, willkommen zu den Nachrichten. In der sonst kühlen Hafenstadt Saint-Malo stieg das Thermometer heute auf rund 34 Degrad Celsius. In Rennes ähnlich, in Nantes wurden 36 Degrad Celsius gemessen. Es gab die ersten Tropennächte, viele Menschen, besonders Ältere, mussten dehydriert in Kliniken behandelt werden. Météo France meldet landesweit die höchsten Mai-Temperaturen seit Beginn der Aufzeichnungen und nennt die Episode historisch. Als Ursache wird der Klimawandel genannt. Die Regierung spricht von 7 hitzebedingten Todesfällen, darunter 5 bei Badeunfällen. An der Atlantikküste starb eine 56-jährige Deutsche. Auch die French Open leiden unter der Hitze, die Luftqualität verschlechtert sich, Ozonüberschreitungen und die Feuerwehren warnen vor erhöhter Waldbrandgefahr. 8 Departements sind in hoher Hitzewarnstufe, morgen 13. Météo France erwartet örtlich 38, 39 dG3. Premierminister Le Cornu beruft am Donnerstag das Kabinett ein. In Osnabrück ist ein schwarzer BMW X7 in der Bramscher Straße gestohlen worden. Der Wagen mit dem Kennzeichen S-XY1438 wurde am Freitag, den 22. Mai gegen 15 Uhr abgestellt und war am Montagabend, den 25. Mai gegen 19.30 Uhr verschwunden. Die Polizei hat die Ermittlungen aufgenommen und bittet um Hinweise. Die Freilichtspiele Tecklenburg haben ihr Programm für die Saison 2027 vorgestellt. Gezeigt werden das Broadway-Musical Kinky Boots, die deutschsprachige Erstaufführung von Ken Follett, die Säulen der Erde sowie die Uraufführung des Familienmusicals Die Schatzinsel nach Robert Louis Stevenson. Der Vorverkauf für die neue Spielzeit beginnt am 21. November 2026. So viel zu den Nachrichten. Hanna, wie wird das Wetter?
2: Ja, Tore, lass uns das Wetter in Osnabrück anschauen. Jetzt ist es knallig warm bei rund 31 Grad, fast wolkenlos und nur ein leises Lüftchen. Perfekt, um sportlich auszusehen, ohne sich zu bewegen. Heute bleibt es sonnig bis in den Abend. Dann sinkt die Temperatur unter 20 Grad. Der Himmel bleibt klar, der Wind höchstens ein gemütlicher Föhn. Die Nacht wird mit etwa 13 Grad frischer, morgen früh knapp über 10 Grad, nachmittags angenehme 21 Grad mit einem Mix aus Sonne und harmlosen Wolken. Übermorgen freundlicher Frühsommer mit bis 25 Grad.
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3: Hey ihr Lieben, schön, dass ihr dabei seid. Hier ist Heiko auf Hase Radio, Osna chillt am Abend. Macht's euch gemütlich, vielleicht auf dem Sofa, auf dem Balkon oder noch im Auto unterwegs durch Osnabrück und ums Piesberg-Panorama rum. Ich sorg für den Soundtrack, ihr für die gute Laune. Wir lassen gleich den Tag entspannt ausklingen. Und dafür habe ich jetzt was richtig Schönes. Hier kommt für euch Beifahrersitz von Lea featuring Marjan. Laut drehen und genießen.

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1: Willkommen zu den Nachrichten, ich bin Tore. In der sonst kühlen Hafenstadt St. Malo stieg das Thermometer heute auf rund 34 Degrad Celsius. In Rennes ähnlich in Nantes wurden 36 Degrad Celsius gemessen. Es gab die ersten Tropennächte, viele Menschen, besonders Ältere, mussten dehydriert in Kliniken behandelt werden. Météo France meldet landesweit die höchsten Mai-Temperaturen seit Beginn der Aufzeichnungen und nennt die Episode historisch. Als Ursache wird der Klimawandel genannt. Die Regierung spricht von 7 hitzebedingten Todesfällen, darunter 5 bei Badeunfällen. An der Atlantikküste starb eine 56-jährige Deutsche. Auch die French Open leiden unter der Hitze, die Luftqualität verschlechtert sich, Ozonüberschreitungen und die Feuerwehren warnen vor erhöhter Waldbrandgefahr. 8 Departements sind in hoher Hitzewarnstufe, morgen 13. Météo France erwartet örtlich 38, 39 Degrés. Premierminister Lecornu beruft am Donnerstag das Kabinett ein. In Osnabrück ist ein schwarzer BMW X7 in der Bramscher Straße gestohlen worden. Der Wagen mit dem Kennzeichen S-XX1438 wurde am Freitag, den 22. Mai, gegen 15 Uhr abgestellt und war am Montagabend, den 25. Mai, gegen 19.30 Uhr verschwunden. Die Polizei hat die Ermittlungen aufgenommen und bittet um Hinweise. Die Freilichtspiele Tecklenburg haben ihr Programm für die Saison 2027 vorgestellt. Gezeigt werden das Broadway-Musical Kinky Boots, die deutschsprachige Erstaufführung von Ken Follett, die Säulen der Erde sowie die Uraufführung des Familienmusicals Die Schatzinsel nach Robert Louis Stevenson. Der Vorverkauf für die neue Spielzeit beginnt am 21. November 2026. Das waren die aktuellen Nachrichten. Hanna, wie sieht's beim Wetter aus?
2: Ja, Tore, lass uns das Wetter in Osnabrück anschauen. Jetzt ist es knallig warm bei rund 31 Grad, fast wolkenlos und nur ein leises Lüftchen. Perfekt, um sportlich auszusehen, ohne sich zu bewegen. Heute bleibt es sonnig bis in den Abend. Dann sinkt die Temperatur unter 20 Grad. Der Himmel bleibt klar, der Wind höchstens ein gemütlicher Föhn.

0: bin. Die Nacht wird mit etwa 13 Grad frischer, morgen früh knapp über 10 Grad, nachmittags angenehme 21 Grad mit einem Mix aus Sonne und harmlosen Wolken. Übermorgen freundlicher Frühsommer mit bis 25 Grad.
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2: Moin ihr Lieben, hier ist Heiko auf Hase Radio Osna chillt am Abend. Schön, dass ihr dabei seid, vielleicht auf dem Sofa, im Auto auf dem Wall oder noch kurz auf Spätschicht. Hier gibt's den Sound zum Runterkommen, Abschalten und Durchatmen nach einem langen Tag in Osnabrück und drumherum. Wir drehen jetzt ein bisschen an der Soul- und Blues-Schraube. Hier kommt für euch Chris Stapleton mit I'm a Ram. Viel Spaß!

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2: Hier ist Tore, willkommen zu den Nachrichten. In der sonst kühlen Hafenstadt St. Malo stieg das Thermometer heute auf rund 34 Degrad. In Rennes ähnlich, in Nantes wurden 36 Degrad gemessen. Es gab die ersten Tropennächte, viele Menschen, besonders Ältere, mussten dehydriert in Kliniken behandelt werden. Meteo France meldet landesweit die höchsten Mai-Temperaturen seit Beginn der Aufzeichnungen und nennt die Episode historisch. Als Ursache wird der Klimawandel genannt. Die Regierung spricht von 7 hitzebedingten Todesfällen, darunter 5 bei Badeunfällen. An der Atlantikküste starb eine 56-jährige Deutsche. Auch die French Open leiden unter der Hitze, die Luftqualität verschlechtert sich, Ozonüberschreitungen und die Feuerwehren warnen vor erhöhter Waldbrandgefahr. 8 Departements sind in hoher Hitzewarnstufe, morgen 13. Meteo France erwartet örtlich 38, 39 DG2. Premierminister Le Cornu beruft am Donnerstag das Kabinett ein. In Osnabrück ist ein schwarzer BMW X7 in der Bramscher Straße gestohlen worden. Der Wagen mit dem Kennzeichen S-XY1438 wurde am Freitag, den 22. Mai, gegen 15 Uhr abgestellt und war am Montagabend, den 25. Mai, gegen 19.30 Uhr. Verschwunden. Die Polizei hat die Ermittlungen aufgenommen und bittet um Hinweise. Die Freilichtspiele Tecklenburg haben ihr Programm für die Saison 2027 vorgestellt. Gezeigt werden das Broadway-Musical Kinky Boots, die deutschsprachige Erstaufführung von Ken Folletts, die Säulen der Erde sowie die Uraufführung des Familienmusicals Die Schatzinsel nach Robert Louis Stevenson. Der Vorverkauf für die neue Spielzeit beginnt am 21. November 2026. Das waren die Nachrichten, jetzt das Wetter mit Hanna.
3: Ja, Tore, lass uns das Wetter in Osnabrück anschauen. Jetzt ist es knallig warm bei rund 31 Grad, fast wolkenlos und nur ein leises Lüftchen. Perfekt, um sportlich auszusehen, ohne sich zu bewegen. Heute bleibt es sonnig bis in den Abend. Dann sinkt die Temperatur unter 20 Grad. Der Himmel bleibt klar, der Wind höchstens ein gemütlicher Föhn. Die Nacht wird mit etwa 13 Grad frischer, morgen früh knapp über 10 Grad, nachmittags angenehme 21 Grad mit einem Mix aus Sonne und harmlosen Wolken. Übermorgen freundlicher Frühsommer mit bis 25 Grad.
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4: Guten Abend Osnabrück, hier ist Heiko auf Hase Radio. Du hörst die Sins Ladies Night. Kurz nach 10, wir sind gemeinsam bis Mitternacht unterwegs. Mach's dir gemütlich, lass den Tag hinter dir. Ich sorg für den Soundtrack dazu und die wichtigsten News aus aller Welt. Jetzt drehen wir die Uhr musikalisch zurück. Hier kommt Word Up von Cameo. Laut

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1: Ich bin Tore, hier sind die Nachrichten. Israels Armee hat ihre Bodeneinsätze im Süden des Libanon ausgeweitet. Ein Militärsprecher nennt als Ziel, Bedrohungen für israelische Bürger und Soldaten zu stoppen. Truppen operieren demnach in einer Pufferzone und teils nördlich des Litani-Flusses, wo die Hisbollah laut früherem Abkommen nicht aktiv sein sollte. Libanesische Sicherheitskreise berichten von schweren Angriffen und Befürchtungen einer dauerhaften Besatzung. In Osnabrück ist ein schwarzer BMW X7 in der Bramscher Straße gestohlen worden. Der Wagen mit dem Kennzeichen S-XY1438 wurde am Freitag, den 22. Mai, gegen 15 Uhr abgestellt und war am Montagabend, den 25. Mai, gegen 19.30 Uhr verschwunden. Die Polizei hat die Ermittlungen aufgenommen und bittet um Hinweise. Die Freilichtspiele Tecklenburg haben ihr Programm für die Saison 2027 vorgestellt. Gezeigt werden das Broadway-Musical Kinky Boots, die deutschsprachige Erstaufführung von Ken Follett, die Säulen der Erde sowie die Uraufführung des Familienmusicals Die Schatzinsel nach Robert Louis Stevenson. Der Vorverkauf für die neue Spielzeit beginnt am 21. November 2026. Das waren die aktuellen Nachrichten. Hanna, wie sieht's beim Wetter aus?
2: Ja, Tore, lass uns das Wetter in Osnabrück anschauen. Jetzt ist es knallig warm bei rund 31 Grad, fast wolkenlos und nur ein leises Lüftchen. Perfekt, um sportlich auszusehen, ohne sich zu bewegen. Heute bleibt es sonnig bis in den Abend. Dann sinkt die Temperatur unter 20 Grad. Der Himmel bleibt klar, der Wind höchstens ein gemütlicher Föhn. Die Nacht wird mit etwa 13 Grad frischer, morgen früh knapp über 10 Grad, nachmittags angenehme 21 Grad mit einem Mix aus Sonne und harmlosen Wolken. Übermorgen freundlicher Frühsommer mit bis 25 Grad.

Und schon sind wir in der zweiten Stunde unserer kleinen Zeitreise auf Hase Radio. Wie jede Dienstagnacht ist wieder Ladies Night im Cincinnati. Die beste Musik aus deiner besten Zeit. Mit uns geht es jeden Dienstagabend zurück in Cincinnati.

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1: Guten Abend, ihr Nachtschwärmer. Die Nacht ist ja die Zeit für Träume, Gedanken und auch natürlich die besten Songs, die unsere Playlist so zu bieten hat. Lasst uns gemeinsam diese besonderen Stunden genießen. Damit sage ich einen guten Abend zusammen. 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

Guten Abend, ihr Nachtschwärmer. 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
1: Hier ist Tore am Mikrofon. Willkommen zu den Nachrichten.

0: Über Westeuropa sorgt eine ungewöhnlich starke Hitzewelle für sehr hohe Temperaturen, die auch Deutschland treffen. In vielen Regionen steigen die Werte deutlich über 30 Grad, besonders im Süden und Südwesten, während es im Norden mit 18 bis 25 Grad deutlich frischer bleibt. Nächtliche Tiefstwerte um 20 Grad entlang von Main und Rhein verhindern Abkühlung. In Deutschland wurde der Mai-Hitzerekord von 1922 mit 36,6 Grad in Hamburg bislang nicht übertroffen, in Frankreich und Großbritannien jedoch schon neue Rekorde über 30 Grad gemessen. In Osnabrück ist ein schwarzer BMW X7 in der Bramscher Straße gestohlen worden. Der Wagen mit dem Kennzeichen S-XY1438 wurde am Freitag, den 22. Mai, gegen 15 Uhr abgestellt und war am Montagabend, den 25. Mai, gegen 19.30 Uhr verschwunden. Die Polizei hat die Ermittlungen aufgenommen und bittet um Hinweise. Die Freilichtspiele Tecklenburg haben ihr Programm für die Saison 2027 vorgestellt. Gezeigt werden das Broadway-Musical Kinky Boots, die deutschsprachige Erstaufführung von Ken Follett, die Säulen der Erde sowie die Uraufführung des Familienmusicals Die Schatzinsel nach Robert Louis Stevenson. Der Vorverkauf für die neue Spielzeit beginnt am 21. November 2026. So viel zu den Nachrichten. Hanna, wie wird das Wetter?
1: Danke, Tore. Das Wetter in Osnabrück. Aktuell ist der Himmel meist klar, bei frischen 9 Grad. Ein leichter Nordwind pustet gemütlich vor sich hin. Heute dominiert die Sonne, nur ein paar harmlose Wölkchen mischen mit. Es wird bis zu 23 Grad warm, dazu ein ruhiger bis leicht auffrischender Wind. Jacke lieber noch griffbereit lassen. Die Nacht wird klar und spürbar kühler. Morgen ähnlich freundlich, mit Sonnen-Wolken-Mix und rund 22 Grad. Übermorgen mehr Wolken, immer wieder Regen, um 23 Grad und deutlich ruppigerer Wind. Regenschirm mit Muskeln empfohlen.
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3: Guten Abend, hier ist Heiko auf Hase Radio, deinem Sender für Osnabrück und die Region. Schön, dass du um diese Uhrzeit noch mit dabei bist, ganz entspannt durch die Nacht, mit viel Musik und den wichtigsten Nachrichten aus aller Welt. Mach's dir bequem, dreh ein bisschen lauter, hier kommen Pink Floyd mit Louder Than Words.

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1: Hier ist Tore, willkommen zu den Nachrichten. Über Westeuropa sorgt eine ungewöhnlich starke Hitzewelle für sehr hohe Temperaturen, die auch Deutschland treffen. In vielen Regionen steigen die Werte deutlich über 30 Grad, besonders im Süden und Südwesten, während es im Norden mit 18 bis 25 Grad deutlich frischer bleibt. Nächtliche Tiefstwerte um 20 Grad entlang von Main und Rhein verhindern Abkühlung. In Deutschland wurde der Mai-Hitzerekord von 1922 mit 36,6 Grad in Hamburg bislang nicht übertroffen. In Frankreich und Großbritannien jedoch schon neue Rekorde über 30 Grad gemessen. In Osnabrück ist ein schwarzer BMW X7 in der Bramscher Straße gestohlen worden. Der Wagen mit dem Kennzeichen S-X